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Grüße aus dem Freizeitpark. Mein Name ist Egmont Müller. Vor kurzem habe ich im Normalradio eine Musik gehört, die ich da nicht erwartet hatte. Und ich habe mich darüber sehr gefreut und mir gedacht, mache ich doch mal eine Sendung genau darüber. Und hier kommt von Esperanza Spalding das Stück Judas.

Esperanza Spalding ist noch relativ jung. Sie hat 2006 ihre erste Schallplatte herausgebracht. Sie ist schnell bekannt, berühmt geworden, hat Emmys und Grammys und was weiß ich alles gewonnen. Eine Zeit lang war sie wirklich der Shootingstar, wie man so sagt, am Jazzhimmel. In jeder Zeitschrift war sie zu sehen, in jeder zweiten Sendung im Radio war sie zu hören. Sie ist Komponistin, Sängerin, Arrangeurin und Bassistin. Auf ihrer ersten Platte hat sie ein Stück gespielt, das heißt Humpty Dumpty, stammt von Chick Corea und ist auf dessen Platte so ein Hochgeschwindigkeits-Jazz-Rock-Stück. Sie nimmt aus dieser Geschwindigkeit ein gutes Drittel raus und macht aus einem Allegro Presto ein Andante Moderato und macht das Stück dadurch richtig interessant. Das dauert ungefähr 6 Minuten und dann springe ich in das Jahr 2017. Dort hat sie dann die Schallplatte Exposure produziert. Da hat sie das Stück aufgenommen, Heaven in Pennies. Das ist natürlich eine Verdrehung des Jazz-Standards Pennies from Heaven, womit Regentropfen gemeint sind. Aber diese Heaven in Pennies beschreibt jemanden, der auf dem Boden rumkrabbelt und nach Pennies sucht. Während eigentlich, sagt Esperanza Spalding, wir ja alle darauf warten, dass sich die Himmel auftun, also dass wir uns nach oben wenden und dass von daher uns etwas entgegenkommt. Das Stück spielt sie zusammen mit Robert Glasper.

Sie kommt aus Portland. Das ist eine Ein-Millionen-Stadt an der Westküste oben. Ich glaube, das ist Oregon. Eine der europäischsten amerikanischen Städte, wie ich so mitbekommen habe. Es hat da, was weiß ich, 20, 30 oder noch mehr Parks und überall wachsen da Rosen, so ein richtiges Rosenklima. Da ist sie aufgewachsen, darüber hat sie ein Lied geschrieben, ein Dankeslied an Portland. Das ist von 2012 und die Platte dazu heißt Radio Music Society. Da gibt es auch ein Stück drauf, das heißt Radio Song. Das muss hier natürlich auch erscheinen, ist ja ganz klar. Da erzählt sie in durchaus poppiger Weise, wie sie einen schlechten Tag erwischt hat, im Auto sitzt, im Stau, wie sie das Radio anmacht und wie sie da dann eben genau das richtige Musikstück hört und dann ein wenig darüber philosophiert, inwieweit Musik heilsam ist. Kann man das so sagen? Inwieweit Musik jemanden verändern kann oder die Welt verändern kann. Von der Platte Radio Music Society.

Das folgende Stück ist aus dem Jahre 2018, heißt Move Many und geht wieder mehr in die moderne Funky-Richtung. Das Stück, was darauf folgt, Ebony and Ivy. Und zwar behandelt sie dort das Thema der altehrwürdigen Universitäten, des Bildungssystems in Amerika, inwieweit das schon ganz zugewachsen ist und eingerostet ist und inwieweit der Student an sich beziehungsweise die Studentin an sich also sich sehr krumm machen muss, um da etwas lernen zu können. Besonders ist es natürlich für People of Color schwierig mit dieser Doppelmoral und so weiter. Dann als drittes Stück kommt dazu Too Bad. Zwei schlechte. Das ist wieder von der ersten Platte und da greift sie zum akustischen Doppelbass.

2016 hat Esperanza Spalding ihre Platte Emily's D Plus Evolution herausgebracht. Komplizierter Name, aber super tolle Musik. Wir haben davon schon zwei Stücke gehört und jetzt hören wir, ich meine das Hauptstück, Unconditional Love, zusammen mit dem Gitarristen Matthew Stevens. Und die haben eine Performance hingelegt über dieses Stück, wo es echt nichts zu meckern gibt. Da wird dermaßen vom Leder gezogen. Bass, Schlagzeug, Gitarre. Es ist eine Freude. Dann ist auch schon vorbei eigentlich. Sie hat vor kurzem dann mit einer Dichterin eine Schallplatte aufgenommen. Eine Indianerin. Ich glaube, die ist auch schon Professorin, was weiß ich, in Kalifornien irgendwo. Sie spielen das Stück Goodbye Pork Pie Head. Esperanza Spalding ist modern, ist weit offen und die kleine Stunde, die ich hier jetzt gebracht habe, ist nur ein kleiner Blick auf ihr ganzes Werk. Mein Name ist Sigmund Müller im Rahmen des Grüße aus dem Freizeitpark. Auf Wiederhören.

0: Hallo und herzlich willkommen im Freien Radio für Stuttgart. Die Sendung ist der Kulturpalast und heute geht es um das Umsonst und Draußen. Es ist das 45. Umsonst und Draußen und ich habe den Roland am Telefon, leider in diesem Jahr nicht live im Studio. Hallo Roland.
1: Hallo Janka.
0: Ah, super, du hörst mich, ich höre dich, die Hörerinnen hören dich, ich habe es genau gesehen am Ausschlag.
1: Wir hören uns alle.
0: Wir hören uns alle, das ist toll. Und wir haben gerade Knorke gehört.
1: Ja, genau, was Knorke.
0: Ging Knorke ja schon richtig ab.
1: Das 45. Umsonst von draußen in Stuttgart dieses Jahr. Ja, es muss ja die erste Band, die muss immer ein bisschen knallen. Am Freitagabend im Zirkuszelt, das sind schon die Leute auf dem Gelände überall ein bisschen verstreut und gucken rum, was es so gibt und was alles so ansteht. Und dann muss die erste Band im Zirkuszelt ein bisschen auf den Putz hauen, damit alle wissen, jetzt geht's los und sich dann vor der Bühne versammeln.
0: Genau, aber nicht vor der Hauptbühne, da ist ja am Freitagabend noch nichts, sondern genau. Im Zirkuszelt.
1: Genau.
0: 45 Jahre umsonst und draußen, das ist ja kaum zu glauben, dass es so lange schon dieses Festival gibt. Was macht das Festival aus?
1: Das ist jetzt vielleicht eine richtig krasse Frage am Anfang. Ja, es ist einzigartig. Es ist bunt, es ist offen, es ist selbstorganisiert, es ist ehrenamtlich, es ist abwechslungsreich, es ist lokal, es ist umsonst und draußen. Es ist politisch engagiert, es hat ein Familien- und Kinderprogramm inzwischen. Es ist einfach ein riesen, wir sagen, Musik-, Politik-, Kulturspektakel, 3 Tage lang. Und was es natürlich ausmacht, ist das Herzblut von vielen, vielen, vielen Leuten, die mitarbeiten, vorbereiten, sich reinhängen und so eine Veranstaltung wirklich machen.
0: Genau, und der Beginn ist Freitagabend und zwar am 7. August. Wir werden es bestimmt noch ein paar Mal sagen, aber jetzt gleich am Anfang schon 7. August bis 9.
1: Also
0: August.
1: Übernächstes Wochenende, heute ist ja schon Sonntag, übernächstes Wochenende am Freitag bis Sonntag, 7. bis 9. August, 45. und sonst schon draußen in Stuttgart-Zeingen am Festplatz an der Gehlstraße. Und am Freitag geht das um 17 Uhr los. Wir haben am Freitag nur Freitagsprogramm in der Zeltbühne, da spielen 3 Bands. Und wir haben am Freitagsprogramm im Forumszelt, da spielen 4 Singer-Songwriterinnen vom Stuttgarter Feierabend-Kollektiv. Das sind die Sachen am Freitagabend und am Samstag. Im 8. geht es dann um 14 Uhr los. Da stehen wir die große auf der Erdbühne und die Zeltbühne abwechselnd bis abends. Und genauso am Sonntag, den 9. August, da geht es um 11 Uhr los und auch dort wird die große auf der Erdbühne und die Zeltbühne abwechselnd gespielt bis abends.
0: Genau, und am Samstag wird das Freie Radio für Stuttgart, also werden wir vom UND aus senden und bestimmt das ein oder andere Interview machen oder Ausschnitte aus den Konzerten senden.
1: Genau.
0: Freitag, wie geht's im Forumzelt? Nee, nicht im Forumszelt. Ich krieg die Zelte schon durcheinander. Im Zirkuszelt weiter.
1: Im Zirkuszelt. Am Freitagabend. Also wie gesagt, es spielen 3 Bands am Freitagabend im Zirkuszelt. Zuerst haben wir gehört, Knorke aus Weiblingen, aus der Gegend. Als 2. Band spielen The Warm Reducer. Die sind auch ein bisschen kräftiger. Die kommen aus der Siebener-Reutlinger Gegend. Und als 3. und 6. Band im Zirkuszelt am Freitagabend spielen Homo Park. Die sind in Stuttgart ja wohl bekannt. Ein Elektro, die Quartett, Trio, je nachdem, machen elektronische Musik, aber mit richtigen Instrumenten dabei. Das ist auf jeden Fall unser Clubabend zum Ausblick am Freitagabend.
0: Genau, und ich würde sagen, wir hören uns jetzt mal beide Bands an. Also zuerst The Warm Reducer und dann Gomo Park. Bei Gomo Park wollte ich schon sagen, die sagen mir was, die kenne ich. Aber du hast es ja gerade auch gesagt, die sind bekannt in Stuttgart.
1: Ja, würde dich wundern, wenn du sie nicht kennst. Die spielen auch schon erst bestimmt dritte oder vierte Mal inzwischen beim UNW. Die kennen wir schon. Die begleiten uns schon viele, viele Jahrzehnte, kann man ja schon inzwischen sagen.
0: Genau.
1: Aber immer wieder grandios.
0: The Warm Reducer und Gomo Park. Und du bleibst in der Leitung, damit wir weiter dann sprechen.

0: Das waren jetzt fast schon sphärische Klänge von Gomo Park. Kannst du noch was zu dem Feierabendkollektiv sagen?
1: Von Feierabendkollektiv habe ich leider keine Musik dabei. Aber das ist Feierabendkollektiv an sich ist ein Singer-Songwriter-Kollektiv aus Stuttgart mit verschiedenen Leuten, die da dabei sind, und die gestalten regelmäßig bei uns das Freitagabendprogramm im Forumszelt. Wir haben ja am Samstag und am Sonntag Diskussionen und Workshops zu unserem Schwerpunktthema, und diese Location, deshalb heißt das Forumszelt, ist am Freitag ungenutzt und wird vom Feierabendkollektiv gespielt. Und zwar spielen da am Freitagabend Aaron Deschler, Elena Seeger, Alex Austen und die Simone Stahl.
0: Und zwar jeweils im Stundenrhythmus. Also Freitag 18 Uhr Aaron Deschler, 19 Uhr Elena Seeger, Alex Austen um 20 Uhr und Simone Stahl um 21 Uhr. Ja. So, jetzt gehen wir zum Samstag.
1: Ja, so schnell ist der Freitag schon vorbei.
0: Genau. Samstag, wann geht's los?
1: Samstag eröffnet dann die große Bühne. Um 14 Uhr geht die Veranstaltung los und um 14.30 Uhr das erste Konzert mit Billy auf der Hauptbühne. Gleichzeitig eröffnet am Samstag dann um 14 Uhr die Kinderwerkstatt. Das ist also dann ein eigener Bereich, der von entsprechenden Pädagogen auch betreut wird, wo es dann Basteln, Malen und Betreuung eben für Kinder gibt, so dass die Erwachsenen ihre Kurzen abgeben können und ein bisschen sich dem umsonstigen Draußenprogramm widmen und wissen, dass ihre Kurzen gut betreut sind. Und auf der Hauptbühne geht es dann los um 14.30 Uhr, wie gesagt, mit Illy.
0: Kannst du was zu Illy sagen?
1: Illy ist eine, wie würde man sagen, so Folk-Rock-Ethno-Band aus Stuttgart. Die Sängerin kommt ursprünglich aus Russland. Die leben aber schon ziemlich lange in Stuttgart und haben auch vor ungefähr 10 Jahren, müsste ich jetzt nachgucken, weiß ich nicht genau, auch schon mal beim Umsonstenhausen gespielt und nachhaltig guten Eindruck hinterlassen, sodass wir sie nochmal eingeladen haben zu spielen. Samstag 14.30 Uhr Illy auf der Hauptbühne.
0: Dann würde ich sagen, hören wir uns Illy einfach mal an, oder?
1: Alles klar.
0: Also Illy mit dem Lied Steps, und davor, das habe ich vergessen anzukündigen, Knorke mit LMAA kam deutlich raus. The Warm Reducer, Bornboard Boring und Gomo Park mit Funkenflug, und jetzt Illy mit Steps.

0: Roland, du hast gerade schon gesagt, dass Illy schon mal gespielt hat und Gomo Park schon mehrmals beim UND. Wie werden denn die Bands ausgesucht?
1: Wie werden die Bands ausgesucht? Wir haben jede Band, die beim Umsatz draußen spielt, vorher live gesehen und live gut gefunden. Unser Bewerbungsverfahren funktioniert so, dass die Bands sich bei uns bewerben. Das sind irgendwie so ein paar hundert im Jahr immer. Dass die uns dann zu Konzerten einladen, wenn sie irgendwo spielen, in der Stuttgarter Gegend oder im Umland, dass wir dann versuchen, soweit unsere Möglichkeiten und zulassen, zu den Konzerten zu gehen und uns die Bands anzugucken. Und aus den Bands, die wir dann das Jahr über gesehen haben und die uns live gut gefallen haben, stellen wir dann im Mai unser Programm zusammen. Und dann gibt es das Programm. Genau. Und wir gucken halt dann schon drauf, dass wir immer eine gute Mischung haben, dass wir verschiedene Stilrichtungen dabei haben, dass wir junge Bands, alte Bands, Männerbands, Frauenbands, alles so divers und gemischt und durchgewürfelt, wie es irgendwie geht, haben, sodass zum Schluss vielleicht nicht jeder Besucherin beim UND alles gefällt, aber dass doch für jeden irgendwie was dabei ist.
0: Genau, und für mich waren die Bands, die ich jetzt schon gehört habe, die waren für mich gut, also darauf freue ich mich.
1: Das ist ja schön, dann freut es mich auch.
0: Um 15.30 Uhr gibt es im Zirkuszelt dann ein Theaterstück, ein Figurenspiel für Kinder ab 3.
1: Genau, Oliver Köhler tritt dann auf und macht sein Kinderstück, Figurentheater, 15.30 Uhr im Zirkuszelt. Wie schon gesagt, es gibt ja zudem noch die Kinderbetreuung und dann eben noch ein eigenes Kinderprogramm. Oliver Köhler, von dem habe ich jetzt aber keine Musik zu spielen, da gibt es auch keine Musik.
0: Nee, aber als Hinweis, dass da also
1: ja, ja, natürlich
0: Kindertheater dann ist im Zirkuszelt.
1: Natürlich. Und wenn wir schon im Zeitplan sind und außerhalb der Musik, am Samstag um 15.30 Uhr gibt es auch eine Yoga-Stunde beim Umsonst und draußen. Und zwar mit Brigitta. Brigitta ist professionelle Yoga-Lehrerin und macht Samstag und am Sonntag, Samstag 15.30 Uhr und Sonntag 13.30 Uhr, eine Stunde Yoga für alle auf der Wiese. Da kann man einfach kommen und mitmachen. Wäre gut, wenn man eine Yogamatte dabei hätte. Ansonsten geht auch irgendwie ein Handtuch oder in der Wiese oder zwei, drei Yogamatten haben wir eventuell auch noch zum Vergeben selber dabei.
0: Genau, für alle, die das irgendwie stresst und die runterkommen wollen, die können dann auf der Wiese Yoga machen.
1: Genau, auch für die vielen Helferinnen und Helfer, die da aktiv sind beim UND und am Samstag schon 4 Tage Aufbau hinter sich haben. Die können sich dann auch ein bisschen entspannen.
0: Gutes Stichwort. Wie funktioniert es mit den Helfern und Helferinnen? Da braucht man ja ganz viele, um so ein Festival aufzubauen und durchzuführen.
1: Man braucht ganz viele, genau. Also wir sind so ein Kernteam von, ich sag mal, ungefähr 20 Leuten, die so ein Jahr lang das Umsonst und draußen vorbereiten. Und dann, wenn es richtig zur Sache geht, brauchen wir natürlich viele Hände, die damit anpacken. Wir fangen am Mittwoch an mit Aufbau, werden dann 3 Tage lang aufbauen, also Mittwoch, Donnerstag, Freitag, Freitag bis 17 Uhr, dann sollte der Aufbau abgeschlossen sein. Dann brauchen wir während des Festivals natürlich die ganzen Ausgabestände und dass alles gut läuft und die Essens- und Getränkeausgaben und so und auch die ganze Orga vor Ort, die ganze Bühnentechnik und Bühnen-Roadies, den Bands helfen, auf- und abbauen und so, diese ganzen Sachen. Das geht dann bis Freitag bis Sonntag und ab Montag bauen wir dann 3 Tage die ganze Chose wieder ab, sodass wir am Mittwochabend, wenn alles gut läuft, mit dem Abbau wieder fertig sind. Und für all dieses brauchen wir viele, viele, viele Leute, die uns unterstützen. Es haben sich auch schon viele bei uns angemeldet. Das ist irgendwie ganz grandios, wenn die Leute dann uns Bescheid sagen, hallo, hallo, ich komme euch helfen, ich komme da und da, und dann können wir so ungefähr ein bisschen Pläne machen und gucken, wo haben wir jetzt genug Leute und wo fehlt es noch, wo brauchen wir unbedingt noch welche. Wer sich noch anmelden will beim Helfen bei uns, kann das gerne tun. Und zwar auf unserer Website www.ud-stuttgart.de. Dort findet man natürlich noch viele, viele, viele andere interessante Informationen, auch zu den ganzen Bands und Links und Themen und Hintergründe und alles Mögliche. Und dort gibt es auch einen Punkt Helfen mit einem Formular. Da kann man einfach eine Kontakt-E-Mail-Telefonnummer angeben und uns sagen, wann man gern helfen möchte, wann man Zeit hat und was man dann machen würde. Und dann wird sich unser Jörg mit der Person in Verbindung setzen.
0: Aber man kann sich auch spontan melden und sagen, hey, das ist so dufte bei euch, ich grill jetzt eine Stunde lang.
1: Genau, man kann sich auch spontan melden. Dann ist allerdings die Sache, oft melden sich halt Leute, wenn gerade alle Stände besetzt sind, dann müssen wir sagen, okay, momentan ist gerade überall, läuft alles und wir haben jetzt gerade keine Arbeit. Aber schätzungsweise bis in 2-3 Stunden gibt es hier und da eine Ablösung und dann kommen gerne nochmal und dann gibt es einen Job für dich. Aber es kann natürlich auch sein, wenn man kommt und sagt, man will helfen, dass wir sagen, oh ja, jetzt, wir haben ganz, ganz dringend auf genau dich gewartet. Hier muss ganz dringend jetzt was getan werden. Also einfach während dem Fest oder beim Auf- und Abbau sowieso, da könnt ihr einfach dazukommen. Wir sind also den ganzen Tag von morgens um 9, 10 bis abends Dunkelheit, sind wir da am Arbeiten. Da kann man gern auch nach Büroschluss einfach noch gern vorbeikommen und mit anpacken. Und während dem Fest, wie gesagt, einfach kurz im Infozelt melden, Bescheid sagen. Unsere Helferkoordinatoren Janine und Jörg kontaktieren und die kümmern sich dann um die Arbeitsvermittlung.
0: Genau, und es können sich auch Menschen melden, die nicht so kräftig und nicht so stark sind, weil, also zumindest die letzten Jahre war es so, und ich gehe davon aus, auch dieses Jahr, dass eigentlich die, also dass verschiedene Sachen anfallen und von Schilder aufhängen bis Zelt aufbauen und eigentlich alle dann mithelfen können.
1: Ja, genau. Also bei Auf- und Abbau, da gibt es natürlich nicht bloß Schilder aufhängen, sondern

0: Kommen wir zur nächsten Band, The Origin.
1: Die nächste Band, genau. Am Samstag Origin aus Marktstadt bei Stuttgart, zwischen Stuttgart und Leonberg. Origin, auch eine sehr coole Band, eine sehr junge Band, die dieses Jahr das erste Mal bei uns spielt. Also nicht, dass der Eindruck entsteht, da spielen bloß lauter Bands, die immer mal wieder beim UMD spielen. Bei den allermeisten ist das nicht der Fall. The Origin, ganz junge Band, haben noch nie beim UMD gespielt. Macht einen sehr spannenden Sound, den ich ja ganz großartig finde. Und vielleicht spielen wir direkt anschließend noch Night Strain hinterher. Die sind dann wieder ein bisschen härter. Auch aus, Moment, dass ich nichts Falsches sage, aus Stuttgart direkt. Genau, können wir wieder zwei Stücke spielen. Dann vorbereitet sind The Origin mit Wakanda und Night Strain mit Diary of a Murder.
0: Genau, so machen wir das.

0: Das war jetzt The Richin und dann Night Strain. Während die Bands spielen, beziehungsweise während dieser Zeit, also wir sind ja jetzt am Samstagnachmittag, gibt es auch ein Programm im Forumzelt.
1: Genau. Wir haben am Samstag und am Sonntag im Forumzelt Programm. Und zwar läuft das immer in den Umbaupausen von der Hauptbühne, damit die Lärmbelästigung sich da in Grenzen hält und man sich ein bisschen Ruhe unterhalten kann. Wir haben ja jedes Jahr ein Schwerpunktthema, schon seit vielen Jahren. Und dieses Jahr aus leider gegebenem Anlass ist unser Schwerpunktthema, auf das wir uns sehr schnell einigen konnten, Kriegsdienstverweigerung. Ja, also die Lage ist ja klar, die Kriege werden gerade immer mehr und immer näher und betreffen uns immer direkter und viele Leute machen sich viele Gedanken. Inzwischen gibt es ja wieder die kleine Wehrpflicht, die da so eingeführt wird, und wir wollen zu diesem Thema diskutieren und haben viele Leute eingeladen, die an unterschiedlichen zu unterschiedlichen Themenkomplexen in diesem Großthemenkomplex Kriegsdienstverweigerung arbeiten. Ich will mal erzählen.
0: Gerne.
1: Wir haben am Samstag eingeladen den Fritz Nadler, der ist Mitbegründer von Connection Offenbach, der aus seiner Arbeit berichtet. Sein Thema heißt Ukraine-Krieg beenden, und er unterstützt mit Connection e.V. Menschen sowohl aus der Ukraine als auch aus Russland, die sich dem Kriegsdienst entziehen, also das, was man klassischerweise Deserteure nennen würde, die einfach keinen Bock haben, Kanonenfutter zu sein. Und die werden eben von diesem Verein dann unterstützt. Es sind ja immer zwei Sichtweisen auf dieses Thema. Das eine ist dann die große Politik, dass eben die Mächtigen und die Rüstungsindustrie und die Herrschenden Kriege führen, Kriege anzetteln, sich auch gegen Kriege verteidigen, aber in Kriege irgendwie involviert sind, und dann betrifft es die Menschen, also die Leute, die dann auf dem Schlachtfeld beheizt werden, die da reingezwungen werden teilweise, sind ja immer, also Krieg von oben und Krieg von unten, das sind ja immer zwei grundverschiedene Sachen, und unsere Themen sind eben Krieg von unten, also was betrifft die Menschen, was betrifft die Leute und wie kann man Leute unterstützen, die sich dem eben entziehen wollen. Wie gesagt, Fritz Nadler von Connection e.V. Offenbach am Samstag 17.30 Uhr, kommt Resa Schwarz von der Informationsstelle Militarisierung in Tübingen, die berichtet über, ja, wie sich die Militarisierung eben in unserer Gesellschaft bemerkbar macht, beziehungsweise was da konkret an Sachen läuft und auch wie man sich dem verweigern kann. Am Samstag 19.30 Uhr gibt es dann einen Beitrag von Schulstreik vom Schulstreikkomitee, ich wusste, dass ich drüber stolpern werde, die also diese Aktion Schulstreik gegen die Wehrpflicht gerade durchführen. Das betrifft ja jetzt dann ganz, ganz, ganz direkt die Leute, die jetzt gerade angeschrieben werden, Schülerinnen und Schüler, und die Wehrpflicht, die dort eben wieder eingeführt wurde und teilweise und noch möglicherweise ja wieder in größerem Umfang noch wieder eingeführt wird. Dann am Sonntag um 15.30 Uhr ist dann die ganz prominente Sache, die DFGVK hat dort eine Stunde Programm mit der Susanne Bödecker. Sie ist direkt Kriegsdienstverweigerungsberaterin und macht also ganz direkt und konkret Beratungen. Was geht, wie geht's, wo muss man was, wem mitteilen, schreiben, wie verhält man sich, welche Behörden und so weiter. Also die DFGVK. Die DFGVK ist übrigens auch die, die uns bei der Zusammenstellung von diesem Forumsprogramm und auch bei den Kontakten zu den Leuten, die hier alle Vorträge halten, sehr unterstützt hat und es sehr mitgestaltet hat. Und war schon vor 40 Jahren zu NATO-Doppelbeschluss-Zeiten wichtig, die DFGVK zu haben, und leider ist es heute immer noch wichtig.
0: Mach weiter.
1: Ich habe noch zwei Punkte. Am Sonntag um 17.30 Uhr, auch eine sehr interessante Sache. Ihr alle kennt die Aktion Stolpersteine, also diese Pflastersteine, diese gravierten Pflastersteine, die verlegt werden, auch in Stuttgart an vielen Orten, zum Gedenken an Menschen, die von den Nationalsozialisten ermordet wurden. Und unser Schwerpunkt, wir gucken uns oder widmen uns speziellen Stolpersteinen für Deserteure. Also Leute wurden ja aus unterschiedlichsten Gründen ermordet von den Nationalsozialisten, die meisten, weil sie einfach nur Juden waren, die viele aber auch, weil sie Kommunisten waren oder sonst aus irgendwelchen Gründen nicht ins Menschenbild der Nationalsozialisten gepasst haben, und eben auch Deserteure. Und wir wollen dann einen Schwerpunkt legen auf Stolpersteine für Deserteure. Und zwar wird es dann von der Stolpersteininitiative Stuttgart-Feuerbach und Stuttgart-Weidendorf und Stuttgart-Ost. Die stellen Biografien vor von den Menschen, die hinter diesen Stolpersteinen gesteckt haben, also die ermordet wurden. Und ja, erzählen dort die Biografien und Geschichten eben an den Menschen. Und zum Schluss am Sonntag um 19.30 Uhr dann die OTKM, das offene Treffen gegen Krieg und Militarisierung in Stuttgart, die ja auch seit fast 20 Jahren inzwischen gegen Krieg und Militarisierung kämpfen. Da geht es ja jetzt ganz direkt auch von Leuten, die Aktion machen gegen Wehrdienst, gegen Bundeswehr, gegen Rüstung, gegen Rüstungsfirmen und gegen Aufrüstung. Dann die OTKM-Leute erzählen dann auch aus ihrem Kampf und ihrer Arbeit, die auch wichtig ist, wie all die anderen, die bei uns Vorträge machen. Also ein sehr krasses Programm, das hat jetzt irgendwie einen sehr großen Spaßfaktor, wir sind sonst schon draußen, aber es ist einfach ein sehr wichtiges Thema, und es war uns einfach ein Anliegen, dass wir beim UND, wo ja auch sehr viele Leute zusammenkommen aus unterschiedlichen Bereichen, unterschiedlichen Kulturen, unterschiedlichen Alter, unterschiedlichen Schichten, irgendwie Sozialisation, dass wir einfach auch verschiedene Blicke auf dieses Thema werfen und mit den Leuten zusammen und mit den Menschen, die diese Vorträge jetzt vorbereitet haben, ins Gespräch kommen und diskutieren.
0: Also zumal es ja wirklich wichtig ist, dass ansonsten draußen ist, nicht nur irgendwie ein Musikfestival, sondern es ist ein dezidiert politisches Festival. Und dazu passt natürlich dieses, was ihr seit Jahren macht im Forumszelt, dieses Diskussionsformat unter einem bestimmten Thema. Kommen wir zurück zur Musik auf die Hauptbühne.
1: Genau, dann wird es wieder entspannter. auf der Hauptbühne, wir sind inzwischen am Night Train hat man gespielt. Wir kommen dann ist es schon 18.30 Uhr, dann spielen auf der Hauptbühne Acanthus aus Reutlingen. Acanthus machen Symphonic Rock, nennen sie das. Das ist also so volles Brett mit Orchestereinschlag. Sehr Headbanger-taugliche Musik auf jeden Fall, würde ich sagen. Also da kann man dann mal das Haarband abstreifen und die Haare flattern lassen. Und anschließend spielen dann im Zirkuszelt Broad Issue aus aus Esslingen, die dann wieder also die härtere Gangart haben, Metalcore, Hardcore gibt's. Ja, spielen wir wieder zwei Stücke, Acanthus mit Fall for the Ink und Broad Issue mit Red.
0: So machen wir das.

0: Bis zum letzten Klang. Roland, wie läuft es? Man ist jetzt da beim Umsonsten draußen und gibt es Verpflegung, gibt es Getränke?
1: Ja, natürlich, natürlich. Es gibt Verpflegung und es gibt Getränke. Es gibt Essen, total verschiedene Sachen mit, also von veganen Sachen, vegetarische Sachen, Fleischsachen, Süßes, Salziges. Es gibt also wirklich breites, buntes Angebot an leckeren Sachen. Zu trinken gibt es natürlich sowieso die üblichen Sachen. Bier und Wein und Sprudel und Saft und alles Mögliche. Was wir nicht haben, sind harte Alkoholika, also irgendwie Cocktails oder Schnäpse oder so. Das sparen wir uns. Wer sich ein bisschen mit Bier oder Wein locker machen will beim OND, dem sei das natürlich unbenommen. Aber dann die harten Drogen, fanden wir, muss man nicht ausschenken. Aber es gibt reichlich Verpflegung. Jetzt müssen wir vielleicht nur kurz auf die Finanzierung kommen, weil das umsonst schon draußen finanziert sich ja über den Verkauf von Essen und Getränken. Das heißt, das Geld, das wir erwirtschaften in diesen bei den Gastronomieständen, geht direkt in die Finanzierung vom Umsonst schon draußen. Das UND-Team und die ganzen Helfer und so arbeitet alles ehrenamtlich. Da gibt es überhaupt keine Leute, die da irgendwie Geld abziehen. Aber trotzdem kostet es Umsonst schon draußen ja einen Haufen Geld. Also von Wasserstrom, Bühnentechnik, Zelte ausleihen, bis Helferverpflegung und alles Mögliche, also die ganze Infrastruktur, kostet schon richtig Geld. Dieses Geld erwirtschaften wir weitgehend über den Verkauf von Essen und Getränken. Deshalb ist unser dringender Appell, dass Menschen nicht zum UND kommen und sich ihr eigenes Bier mitbringen, das bei uns Verräterbier heißt, sondern eben ihre Getränke bei uns kaufen. Also wenn man schon zu einem Festival geht, dort längere Zeit verbringt, sich eine gute Zeit macht, coole Bands anhört, viel tolle Musik hört und auch sonstige Informationen alles noch bekommt, dann kann man wenigstens die Getränke und die Verpflegung dann bei uns kaufen und sich das dann nicht mitbringen. Also bei einem anderen Festival, das so abläuft, ist dann eben ein großer Zaun drumherum und alles ist abgesperrt und es kostet Schweinegeld Eintritt und man zahlt dann noch hohe Getränkepreise. Das ist bei uns nicht so. Wir gucken, dass wir unsere Preise so haben, dass möglichst viele Leute sich diese Sachen auch leisten können. Und deshalb nochmal unser dringender Appell, kein Verräterbier mitzubringen. Ich sag hauptsächlich finanzieren wir uns über den Verkauf von Essen und Getränke. Das geht natürlich nicht komplett, weil wir können unsere Kosten, unsere Verkaufspreise für Essen und Getränke leider nicht, oder was heißt leider, wir wollen die auch nicht so hochschrauben, dass wir wirklich das ganze Fest erwirtschaften könnten. Das geht heute gar nicht mehr. Deshalb bekommen wir einen Zuschuss von der Stadt. Vielen Dank an die Stadt Stuttgart für den Zuschuss. Und auch eine Förderung vom Bezirksbeirat Vaihingen. Leider hat die Stadt unseren Zuschuss, unsere Förderung, die wir seit einigen Jahren bekommen, im Zuge des Sparhaushaltes drastisch gekürzt. Also wir kriegen da um die 6.500 Euro jetzt weniger an direkter Förderung. Und das ist für uns wirklich viel Geld. Und wir müssen gucken, dass wir irgendwie sparen und knapsen. Deshalb umso dringender, dass die Leute uns unterstützen und unsere vielen leckeren Essen und Getränken, die es bei uns gibt, reichlich kaufen und konsumieren.
0: Genau, und es gibt immer Marken zu kaufen. Also da kann man dann gleich für, keine Ahnung, 20 Euro, 30 Euro, je nachdem, was man denkt und was man ungefähr konsumiert, dann kaufen und dann bei den Ständen dann diese Marken einlösen. Und wenn man geht und nicht alle Marken dann verbraucht hat, dann kann man auch die Marken zurückgeben und kriegt dann praktisch das Geld zurück.
1: Genau. Also es gibt einen zentralen Bonverkauf. An den Ständen wird dann nur gegen Bons ausgegeben. Das ist deshalb, damit nicht überall an den Ständen überall mit Geld hantiert wird. Leute, die weniger UND erfahren sind, die gehen dann für jedes Getränk, was sie haben möchten, an die Kasse, gucken, was sie haben möchten, kaufen sich dafür Bons, holen sich dann das Getränk und wiederholen den ganzen Vorgang beim nächsten Mal wieder. Leute, die schon ein bisschen UND erfahren sind, die kaufen sich gleich einen Tages- oder einen Wochenvorrat, stehen dann das einmal an der Bonkasse und verkonsumieren dann ihre Bons. Und wie du gesagt hast, wer zum Schluss am Ende vom Festival noch Bons übrig hat, kann die entweder bei uns wieder abgeben und gegen Geld wieder eintauschen oder sagt, wow, so ein geiles Festival, das spendiere ich jetzt einfach und schmeißt dann die Bons in die Spendenkasse oder lässt sie einfach so verfallen.
0: Gut, kommen wir zum Abendprogramm. Wir sind immer noch beim Samstagabend.
1: Wir sind am Samstagabend und der Samstagabend geht jetzt langsam zur Neige. Es wird langsam dunkel, im August ja wieder ein bisschen früher. Am Samstagabend sind jetzt zwei Bands, die von außerhalb uns die Ehre geben. Die erste Band am Samstagabend auf der Hauptbühne aus Neuenburg an der Donau. Eine Irish Folk Band aus Bayern, Zirn an Ock. Und zum Schluss dann im Zirkuszelt aus Berlin die in Stuttgart allseits beliebten, geschätzten Bonsai-Kitten. Und wir spielen Tiernan Ock mit What a Time to Be Alive. Und wir spielen dann Bonsai-Kitten mit Now or Never.

0: Was für ein Kracher. Ach, Bonsai Kitten kommt noch. Genau, und Bonsai Kitten hat auch schon mal beim UND gespielt, habe ich gerade gelesen.
1: Ja, aber auch schon sehr lang her und inzwischen ist das auch eine bisschen andere Band geworden.
0: Hören wir sie.

0: Damit geht der Samstag zu Ende beim 45. Umsonst und draußen. Es findet vom 7. bis zum 9. August statt, und zwar in Stuttgart-Vaihingen an dem Festplatz Krehlstraße. Und in diesem Jahr werden wir den Samstag vom Umsonst und draußen senden. Und wir haben uns allerlei überlegt, was wir machen werden. Lasst euch überraschen und kommt vorbei, schaut auch bei uns vorbei. Roland, wie kommt man zum Umsonst und draußen?
1: Am besten natürlich mit Öffis oder zu Fuß oder mit dem Fahrrad. Eigentlich sind wir ziemlich ideal gelegen zwischen S-Bahnhof Stuttgart-Vaihingen und S-Bahnhof Stuttgart-Rohr. Von beiden gibt es beide S-Bahn-Haltestellen sind ungefähr einen Kilometer vom Festplatzgelände weg. Der Weg dann dorthin ist ausgeschildert. Es fährt von beiden dann auch noch der 81er Bus zur Haltestelle Hegel-Gymnasium. Dort ist dann bloß noch ein kurzer Weg und man steht direkt auf dem Gelände. Das Ganze wäre alles furchtbar einfach und furchtbar cool, wenn es nicht jedes Jahr in Stuttgart diese fucking Stammstreckensperrung gibt. Auch dieses Jahr wieder, die Leute, die Busse und Bahnen bzw. S-Bahn fahren, wissen ja ein Lied davon zu klagen. Auch dieses Jahr ist die Stammstrecke gesperrt zwischen Hauptbahnhof und Vaihingen. Es gibt aber auf jeden Fall einen Schienenersatzverkehr. Es gibt auf jeden Fall die Möglichkeit, mit der Gäubahn, mit der Panoramabahn drumherum zu fahren und auch nebenher noch, wie der Name sagt, die schöne Aussicht über Stuttgart zu genießen. Nach Süden hin, also nach Filder, Herrenberg, Böblingen und so, fahren die S-Bahn. Von dort hier kommt ihr auch hin. Und die U-Bahn fahren natürlich auch. Ihr könnt auf jeden Fall auf unsere Website gehen, www.ud-stuttgart.de, dort unter Anfahrt. Dort seht ihr nochmal die ganzen Optionen, die es gibt, und auch einen direkten Link zu VVS-Planern. Dann könnt ihr eingeben, von wo ihr kommen wollt, und der Planer sagt euch dann, wo ihr fahren sollt. Alle Möglichkeiten gehen, außer Auto, kommt nicht mit dem Auto. Und wenn ihr mit dem Auto von weiter her kommt, dann guckt, dass ihr irgendwo Park and Ride euer Auto parkt und dann mit Öffis zum UND kommt. Es gibt beim Umsonst schon draußen und in der Umgebung um das UND keine Parkplätze. Das ist alles ein so klein Wohngebiet, und die Leute, die dort wohnen, also unsere Nachbarn quasi, mit denen versuchen wir ein gutes Verhältnis zu haben und aufrechtzuerhalten, und die mögen das überhaupt nicht, wenn man ihre Anliegerstraßen verstopft und ihre Einfahrten blockiert oder so. Das fällt dann immer alles auf uns zurück. Dieses Jahr kommt noch dazu, dass die Waldburgstraße, wer sich in Vaihingen auskennt, Baustelle ist, also mit dem Auto auf jeden Fall ganz schlechte Idee. Kommt mit Busse und Bahnen, www.ud-stuttgart.de, dort auf Anfahrt gehen, und dann seht ihr gleich, wo ihr hier lang müsst.
0: Genau, es ist ein bisschen komplizierter als zum früheren Gelände, aber es ist machbar, absolut. Also ich hatte am Anfang das Gefühl, ich blick's überhaupt nicht und ich komme gar nicht an, aber ich bin jedes Mal angekommen. Und irgendwann hatte ich auch eine Orientierung. Also es ist machbar.
1: Ja, und man kommt auch wieder zurück. Also es hört sich jetzt alles schlimm an, aber es ist eigentlich nicht so schlimm. Wenn man sich es vorher einmal anguckt im Planer, dann findet man immer eine Strecke. Und natürlich mit dem Fahrrad oder mit dem Roller oder mit sonstigen Möglichkeiten geht es auf jeden Fall.
0: Wir sind beim Sonntag angelangt.
1: Genau. Der Sonntag vom Umsonst von draußen, der 9. sind wir dann schon, 9. August, also ist genau heute in 2 Wochen. Der Sonntag fängt auf der großen Bühne an um 11 Uhr mit Van Helis. Van Helis aus Stuttgart singen über den Weltschmerz. Danach gibt es noch eine Band aus Stuttgart, die heißt Immer Wach. Und ich würde vorschlagen, ausnahmsweise, weil am Sonntag gibt es nämlich ein Kinderprogramm mit Musik. Circus Orchestra. Die haben auch vor einigen Jahren schon mal sehr erfolgreich das Kinderzelt bespielt. Das ist dann so eine Musikshow mit Piraten und Liedern zum Mitsingen und so. Und wenn es Kinderprogramm mit Musik gibt, kann man das natürlich auch spielen. Also ich würde vorschlagen, wir spielen jetzt drei Stücke. Van Helis mit Weltschmerz, Immer wach mit Deutsche Wertigkeit und Flohzirkus Orchestra zum Mitsingen mit Ahoi.
0: Voilà, so steigen wir in den Sonntag ein.

0: Ihr hört den Kulturpalast im Freien Radio für Stuttgart heute mit einer Sendung zum Umsonst und Draußen. Inzwischen das 45. Umsonst und Draußen. Am Telefon ist Roland, er kann leider heute nicht dabei sein, also nicht live dabei sein, sondern nur per telefonisch. Roland, jedes Mal beim Umsonst und Draußen gibt es auch ganz viele Infostände. Das ist ja auch ein wichtiger Teil vom UND.
1: Ja. Gibt es auch dieses Jahr. Das ist jetzt aber zu viel, die alle aufzustellen. Also viele, viele Gruppen, die in Stuttgart Politik machen oder sozial oder kulturell sich in das Leben einmischen, stellen ihre Arbeit vor beim Umsonst und Draußen. Inzwischen habe ich Anmeldungen, ich glaube, ich habe es gestern eingepflegt, es waren über 20 bisher oder 25 schon. Das UD Stuttgart ist immer oder ist gut vernetzt in der Stuttgarter Kultur-Szene. Es sind auch viele, also nicht bloß, dass viele Gruppen Infostände machen beim UND, sondern viele arbeiten auch direkt mit und sind inzwischen Teil des UDs worden. Zum Beispiel ja das Freie Radio, das da auch immer einen Stand macht und jetzt eben überträgt. Oder zum Beispiel die Leute von den Demosanis, also die Sanitätsgruppe Südwest, die bei uns dann auch den Sanitätsdienst macht. Oder zum Beispiel die IBG, Internationale Begegnungen, die uns immer, mit denen wir zusammen ein Workcamp, also ein internationales Workcamp für Jugendliche organisieren, das dann beim UND stattfindet. Oder die Leute von Freifunk, die beim UND freies, offenes WLAN anbieten. Oder eben die DFGVK, die auch immer einen Stand macht und jetzt uns das dieses Jahr das Forumsprogramm mitgestaltet hat. Oder die Leute vom Lilo-Hermann-Haus und vom Infoladen, die auch immer zentraler Bestandteil des UD sind und einen großen Stand und Kaffee und Kuchen und Pommes anbieten. Und. Sind wirklich viele. Das Blöde war, wenn man anfängt aufzuzählen, dann vergisst man bestimmt irgendjemand. Aber kommt einfach zum UND und nehmt euch dann mal eine Stunde Zeit, so die Infostände abzuchecken und dadurch zu flanieren. Und da gibt es sicher auch viele interessante Infos, die ihr dort vielleicht auch noch nicht habt, die ihr dort abgreifen könnt. Und vielleicht ergibt sich auch die Möglichkeit, sich in der ein oder anderen Gruppe einzuklinken und dort mitzumachen. Das UND ist auch ein großes Vernetzungstreffen.
0: Genau, und das, man glaubt es kaum, aber wir sind in Zeitnot.
1: Ja, genau. Deshalb machen wir ein bisschen hin.
0: Genau. Was sind die nächsten Bands?
1: Die nächsten Bands sind Nubian Don and the Backyard Tribes. Die haben letztes Jahr noch auf dem Festival der Kulturen gespielt. Dort fanden wir sie so großartig, dass wir sie jetzt direkt nochmal engagiert haben. Und die Räuberpistolen, die haben wir auch schon seit ein paar Jahren auf dem Programm, dass wir die, oder auf dem Plan, dass wir die unbedingt mal spielen lassen wollen. Und dieses Jahr hat sich's ergeben. Vielleicht, ob der Zeitnot spielen wir wieder einen Dreierblock. Nubian Don and the Backyard Tribes mit Goddess. Die Räuberpistolen mit Kommt Zeit, Kommt Rat und Zweifel, auch aus Stuttgart, Kinder werden alt.

0: Da habe ich jetzt gerade nicht aufgepasst und habe schon die ersten Takte vom nächsten Gig laufen lassen.
1: Bist deiner Zeit voraus.
0: Absolut.
1: Moment, ich muss kurz dazwischen noch bei meiner Aufzählung vorher von den ganzen Initiativen, die bei unseren Straußen mitmachen, darf man natürlich auf gar keinen Fall überhaupt nicht die MIA vergessen, die Musikinitiative Rock, die es ja auch schon seit Jahrzehnten in Stuttgart gibt und die seit Jahrzehnten das unseren Straußen begleitet, tatkräftig und auch mit Bands, die ist ja ein Zusammenschluss von Bands in Stuttgart und darüber hinaus. Die MER organisiert Konzerte, organisiert Locations, organisiert Proberäume und hilft eben auch beim UND mit personell und bei der Programmgestaltung und logistisch. Also darf man nicht vergessen. Jetzt.
0: Genau, wir sind jetzt am Sonntagnachmittag und es gibt Poetry Slam.
1: Genau, von dem habe ich auch nichts zum Spielen. Poetry Slam wird organisiert vom Kuckucksbühne Leonberg. Dort ist eine ziemlich starke Poetry Slam-Szene und die organisiert uns ein Poetry Slam-Stunde. Da werden beim UND vier Leute auftreten. Und zwar Blätter.
0: Ich kann es kurz sagen, der letzte ja. Gerhard, Don Esteban, Marco Valentino und Richie minus eins.
1: Genau, Sonntag 17.30 Uhr, eine Stunde Poetry Slam im Zirkuszelt.
0: Dann widmen wir uns der Hauptbühne nochmal.
1: Genau, bevor es dann auf der Hauptbühne weitergeht. Dort spielen dann direkt aus Schorndorf Tarot. Tarot ist, deshalb kam ich jetzt auch dann drauf, eine MIR-Band, also bei der MIR organisiert und spielt bei uns beim Umsonst schon draußen. Und anschließend spielen Endstation Sanifair. Das UND hat, beziehungsweise die MIR hat zusammen mit dem UND einen Nachwuchsband-Contest veranstaltet im März, im Kulturbunker war das. Da haben dann einige Bands gespielt und es gab eine Jury und gewonnen hat diesen Contest die Endstation Sanifair. Und der erste Preis, den es zu gewinnen gab, war ein Auftritt beim Umsonst schon draußen. Aber, und jetzt mal weghören, Sanifair, selbst wenn ihr den Contest nicht gewonnen hättet, wärt ihr trotzdem im Programm gewesen, weil ihr seid einfach grandios.
0: Das ist doch mal ein Kompliment. Und jetzt lass uns die beiden Bands spielen.
1: Genau, Tarot mit Crazy und Endstation Sanifair mit Stuttgart muss brennen.

0: Wir sind fast am Ende der Sendung angelangt. Verantwortlich für diese Sendung ist Janka Kluge. Roland, lass uns das Wichtige nochmal wiederholen.
1: Das Wichtige in aller Kürze, www.ud-stuttgart.de. Dort findet ihr Infos zu Helfern, wenn ihr beim UND helfen wollt, zu Verräterbier, dass ihr uns unterstützt und nicht eure eigenen Sachen mitbringt. Natürlich zum Programm in aller Detaillierte und Ausführlichkeit. Ganz unten auf der Programmübersichtsseite gibt es übrigens einen Link zu unserem Programmheft als PDF. Spenden. Ihr könnt dem UD was spenden. Wir sind ein gemeinnütziger Verein, stellen dann auch entsprechende Steuerquittungen aus. Viele, viele Sachen zum Forum natürlich, nochmal in aller Detailtiefe, was wir beim Forum alles vorhaben. Also stöbert einfach auf unserer Homepage www.ud-stuttgart.de. Dort gibt es viele, viele interessante Informationen. Und was wir jetzt noch komplett unterschlagen haben, was ich noch ganz kurz erwähnen muss, beim Kinderprogramm dieses Jahr gibt es am Sonntag wieder einen Auftritt vom Zirkus Zirkuli. Das ist ein Kinderzirkus aus Stuttgart, der vom Stadtjugendring gemanagt oder betreut veranstaltet wird. Die haben letztes Jahr eine ganz fulminante Vorführung bei uns gehabt und haben sich jetzt relativ kurzfristig entschlossen, nochmal zum UND zu kommen. Zirkus Zirkuli am Sonntagnachmittag. Alles zu finden auf unserer Homepage www.ud-stuttgart.de.
0: Genau, und dann ist noch wichtig, kommt nicht mit dem Auto, kommt auf keinen Fall mit dem Auto, und wenn, dann parkt irgendwo anders, weil das Gelände ist mitten in dem Wohngebiet und es gibt keine Parkplätze.
1: Genau. Es gibt da noch Hinweise zu Do's und Don'ts beim UND, aber das sind eigentlich für normale, anständige Leute, sage ich mal, alles keine großen Hindernisse, sich so zu verhalten, dass alle beim UND Spaß haben und entspannt feiern können. Da gibt es auch Infos zu unserem Awareness-Konzept. Wir haben eine Schulung bei Nachtsam gemacht und hoffen, dass wir die Infos nicht brauchen und es nicht anwenden müssen. Aber wir sind gewappnet, falls irgendwie was auf uns zukommt. Also die Infos sind bunt und vielfältig. Guckt es euch einfach an.
0: Genau, und im Programmheft steht auch noch: Nazis, Faschos, Sexisten fliegen vom Platz.
1: Genau, also wer sich anständig verhält, ist bei uns ein gern gesehener Gast, aber Faschos und Nazis, wir sind ein buntes, offenes Fest, bei dem viele unterschiedliche Leute feiern, und wem das nicht gefällt, der kann bleiben.
0: Und jetzt haben wir die Zeit so gut ausgefüllt, dass wir genau noch die letzte Band ansagen können.
1: Genau, das sind die grandiosen Lokalmatadoren aus Stuttgart, No Sports. Und wir spielen sie mit ihrem Stück Politicians. No Sports beenden auch den Sonntag, das ist umsonst schon draußen, auf der großen Bühne. 7. bis 9. August, Stuttgart-Weingen, Festplatz an der Grillstraße.
0: Genau, No Sports gehören ja auch zu den Bands, die immer wieder beim Umsonst und draußen spielen, die immer wieder auftreten und sind praktisch treue Begleiter über diese 45 Jahre.
1: Alle 10 Jahre mal, aber bei 45 Jahren kommt dann doch schon was zusammen.
0: Absolut. In diesem Sinne, Roland, ich danke dir, dass das jetzt alles so gut geklappt hat. 2 Stunden mit dir am Telefon. Und
1: ich danke dir, hat auch mir großen Spaß gemacht.
0: Genau, und ich denke, nächstes Jahr sehen wir uns dann wieder hier im Studio, wenn es heißt, willkommen zum 46. Umsonst und draußen.
1: Alles klar. Dankeschön.
0: In diesem Sinne, No Sports, Politicians. Ja.

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Hallo und herzlich willkommen zu einer neuen Ausgabe von Supreme. Mein Name ist Mitima Roscha und mit mir im Studio sitzt und packt noch zusammen der Guido. Wir hören die nachher gleich. Also bleibt dran.

0: Na, das nenne ich mal einen fetten Einstieg in die Sendung. Und damit herzlich willkommen zu Supreme. Mein Name ist Mietje Maroscha und ich bin nicht allein im Studio, denn es ist eine Live-Sendung und das bedeutet, mit mir im Studio sitzt auch
1: Guido Schüle. Hallo an einen wunderschönen Sonntagnachmittag.
0: So sieht's aus. Heiße Musik für ein heißes Wetter in einer heißen Stadt. Das war hier Feed Me mit einer völlig neuen Single, die da heißt Bad Taste. Außerhalb des aktuellen Albums, ganz frisch rausgekommen. Ich glaube sogar dieses Wochenende, wenn mich nicht alles täuscht. Ich habe das in meinem Streaming-Anbieter des Vertrauens gerade gesehen gehabt und ich muss echt sagen, ja, das Ding ist cool. Ich erfinde das sicherlich nicht die Welt neu, aber macht wahnsinnig Spaß, oder?
1: Naja, die Welt neu erfinden muss man ja auch nicht immer zwingend so sagen. Es ist eigentlich, glaube ich, eher die Umsetzung, die es am Ende des Tages mastert, wo man einfach sagt, ja, wenn es dann einfach gut gemacht ist, wenn es gut umgesetzt ist, dann kann ja auch ein alter Stil einfach sehr, sehr gut funktionieren.
0: Und wir werden es noch merken, das war jetzt eine schöne Richtung in Richtung, ja, Dubstep und Brostep und das Zeug ist wieder da. Es gibt ein paar neue Acts, die das ganz gut machen und tatsächlich auch weggehen von diesem ganz hardcore-mäßigen Geschraube und Geschrammel, was es da gibt. Gibt's natürlich immer noch, aber das ist ja aus dem Underground nie wirklich rausgekommen. Aber es gibt jetzt wieder Acts, die da auch ein bisschen Humor reinarbeiten und so weiter. Und ich meine, Feed Me war ja immer schon so. Und das passt also hier wieder wie Faust auf Auge sozusagen. Ne? Und da sind wir eigentlich schon beim Thema. Denn ich glaube, wir beide haben dieses Mal wahnsinnig viel frische Musik dabei.
1: Ja, das ist einfach so bedingt, weil wir einfach so abartig viele Releases, neue Releases haben, die da am Start sind und die da rauskommen. Und da sozusagen, da wir ja nicht in dem Bereich mit Zurückhaltung gepaart sind, sondern mit der Musik so ein bisschen zeitgemäß am Start sein wollen, haben wir natürlich da auch einiges mitgebracht. Also ich glaube, ich habe überhaupt gar keine alte Musik dabei. Es sind alles 226er Releases, teilweise auch aus aktuellen Alben, die jetzt gerade erschienen sind. Wir hatten tatsächlich
0: zum Teil sogar dieses Wochenende.
1: Ja, wir hatten auch natürlich sozusagen, haben wir auch ein Testalbum, da werdet ihr gleich nachher noch ein bisschen unser Preview dazu hören. Aber wir hatten es super schwer gehabt, weil wir einfach so eine Riesenauswahl an Alben hatten. Ich glaube, wir hätten eigentlich 5 oder 6 Alben testen können.
0: Ja, hätten wir echt tun können.
1: Das wäre überhaupt gar kein Problem gewesen. Und vor allem sozusagen, es wäre, glaube ich, nicht mal qualitativ irgendwie groß so gewesen, dass wir gesagt hätten, da hätte uns irgendwie ein oder das andere Album irgendwie mit Schmerzheim
0: gesucht. Ja, Guido, das bedeutet eigentlich nur eins. Alle 2 Wochen jetzt wieder Sendung live.
1: Ja,
0: Urlaub ist nicht und arbeiten ist auch nicht.
1: Vergiss ja, das ist das Problem, so sagen wir. Also wie gesagt, bei mir so sagen ist tatsächlich dann im September, jetzt im August dann Sommerpause angesagt. Da bin ich dann, das passt gar nicht mehr so zusammen bei mir mit dem Arbeitsplan. Und dann sozusagen geht's dann auch gleich im Schulterschluss in den Urlaub. Das heißt, bei mir ist dann frühestens wieder im September dann tatsächlich die nächste Zeit, wo dann tatsächlich ich wieder am Start sein kann.
0: Spannend.
1: Einfach weil sie es leider nicht umsetzen lässt. Ich würde es gerne, aber es ist einfach nicht realisierbar.
0: Ja, und ich bin in der zweiten Septemberhälfte im Urlaub, also das wird auch lustig werden.
1: Deswegen sozusagen müssen wir gucken, dass wir in der ersten Septemberhälfte da irgendwo auf jeden Fall eine Sendung gemastert bekommen. Da gucke ich dann nachher auch gleich in meinen Arbeitsplan
0: das
1: rein.
0: Das machen wir.
1: Dass wir da sozusagen auf jeden Fall im September euch eine Sendung versprechen können, die dann natürlich wieder pickepacke voll sein
0: wird. Natürlich.
1: Das ist jetzt eigentlich schon ganz klar erkennbar. Und ja, genau, da ist jetzt, das war schon aber schon ein ziemlich weiter Blick in der Zukunft.
0: Ja.
1: Aber ich glaube, wir bleiben heute auch noch ein bisschen hier bei der Sendung.
0: Ich würde auch sagen, beim Hier und Jetzt, weil wir haben eigentlich jetzt gleich unseren Supreme-Test, den wir vorstellen möchten. Wir reden jetzt auch schon ziemlich lange vor uns hin. Da ist es schon 15.08 Uhr und wir haben so viel gute Musik dabei. Ich glaube, die muss gespielt werden, oder?
1: Genau. Warst du im Kino?
0: Ich habe es noch nicht geschafft, nein. Ja. Ich habe ein paar Sachen, die ich unbedingt sehen will. Es hat sich wieder einiges angesammelt, aber ich weiß, dass du im Kino warst und du warst das eine oder andere hast du gesehen gehabt und wir werden auch darüber sprechen,
1: definitiv. Genau, also zumindest mal da wird es dann dementsprechend auch nochmal ein ganz kurzes Fazit zu den Filmen geben, die ich gesehen habe. Aber das werden wir nicht ausufernd gestalten, weil der Hauptaugenmerk liegt auf Musik und da gehen wir, switchen wir jetzt auch endgültig hin und ich halte meine Klappe. Let's hurry and get off.
2: Heute mit Missy und ihrem neuen Album Love and Heartbreak.

0: Das war die Preview zu Love and Heartbreak, dem neuesten Studioalbum von Missio aus Texas. Und wenn euch das schon gefallen hat, dann bleibt einfach dran, denn mehr dazu gibt es im Supreme Test. Es lohnt sich.
1: Supreme Preview. Supreme kann ja wissen, das gibt's dann immer in der zweiten Sendungsstunde, den Test. Aber was wir jetzt natürlich schon mal ein bisschen liefern, ist schon mal Musik von Missio, denn die haben ja nicht zum ersten Mal released und wir hören...
2: Can You Feel the Sun? Aus dem 2020er Album Can You Feel the Sun? Viel Spaß damit! 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

0: King of Nothing.
1: Jo, wunderbar, richtig geiler Track, gefällt mir extrem gut. Hat ja erstmal so ein bisschen mit einer Handbremse angefangen, aber dann haben sie dann auch mal gezeigt, was sie drauf haben, die zwei Jungs.
2: Ja, Eight Graves ist eine sehr, sehr interessante Band aus New York, die ich jetzt auch schon länger so ein bisschen im Augenmerk habe. Die haben auch schon 2023 ein Album am Start, zuletzt sozusagen relativ viele Single-Releases, deutet eventuell auch auf ein neues Album hin und die entwickeln sich musikalisch extrem spannend.
1: Die kommen aus dem Hardrock, oder? Tendenziell.
2: Ja, also sie sind schon immer eigentlich bekannt dafür gewesen, dass sie praktisch genauso diese Schnittstelle zwischen Elektronik und Rockmusik sehr, sehr gut besetzen und das auch sehr, sehr individuell tun. Mhm. So wie sie es eigentlich auch auf diesem Track eigentlich tatsächlich getan haben. Man hat so gemerkt, so diese Verortung wird schwierig. Man kann nicht sagen, das ist das oder das. Ja, das ist halt
1: gut.
2: Das ist sehr, sehr gut.
1: So voll gut.
2: Genau, richtig.
1: Mein Ding.
2: Ist ja auch so ein Brückending natürlich zu unserem einem jetzigen, heutigen Albumtest, der ja genau auch auf dieser Ebene funktioniert, zu sagen, was ist das überhaupt, zu sagen, ja. Jeder fühlt sich irgendwo mit dieser Musik beheimatet, obwohl das sozusagen hier verschiedenste Stilmischungen zusammengeworfen wird und man kann nicht mehr sagen, sozusagen, dass es schwerpunktmäßig das oder das ist, sondern es ist einfach so eine komplett abgemischte Melange sozusagen aus verschiedenen Sounds, die dann sozusagen in den sehr, sehr organischen Sound münden und bündeln, wo man einfach sagt, das ist irgendwie so ein Zwischending, ja, aber es ist nicht mehr so kategorisierbar.
1: Ah, weißt du was? Man kann es in der Schublade kippen. Das ist einfach gute Musik.
2: Ja, oder es ist Supreme, ja.
1: Es ist Supreme. Und du hast gesagt, eine Brücke, genau, ja, das ist eine wunderbare Brücke, die du hiermit für mich auch gebaut hast, denn was wir jetzt hören werden, ist auch eine Band, die so zwischen den Stühlen sitzt, eigentlich aus dem Rock kommend, Sleep Theory heißt sie, die hat zig Alben schon draußen und die sind jetzt bei Spotify und Co. mittlerweile kurz vor der Milliarde Plays, also wirklich ein großes Ding hier weltweit, kommen auch nach Deutschland und so weiter und die haben jetzt eine Reihe gestartet, wo sie Coverversionen gemacht haben von unterschiedlichsten Tracks und ich habe heute was dabei. Ich sag mal nichts dazu, aber ihr werdet den Song sofort erkennen, was es ist, weil es ist einfach Sleep Theory, die einen Track umgebaut haben, den jeder von euch draußen kennt. Also mit Garantie, ihr müsst schon irgendwo unter einem ganz, ganz, ganz, ganz, ganz, ganz schweren Felsen gelebt haben, um das nicht gehört zu haben, diesen Track. Also deswegen sage ich jetzt mal gar nichts dazu, aber lasst euch auch mal überraschen, weil das Ding ist gar nicht mal schlecht. Hier sind Sleep Theory mit, hört mal selber rein.

0: Ja, regelmäßige Zuhörerinnen und Zuhörer von Supreme kennen Sleep Theory und sie haben tatsächlich den Song Cruel Summer von Taylor Swift eine eigene Note verpasst und tatsächlich muss ich sagen, gefällt mir besser als das Original. Nicht, dass das jetzt ein super mega geiler Track wäre oder sowas, aber ich finde die Idee eigentlich ganz geil, Tracks mal einfach in ein vollkommen anderes Genre zu übertragen und das, obwohl es eine gewisse Ähnlichkeit dazu ja hat. Also ich finde, das war schon gut gebaut und jetzt bin ich gespannt, ob ich dir jetzt eine richtige Herausforderung bereitet habe, ob du etwas hast, das passt stilistisch oder ob wir in eine völlig andere Richtung reingehen werden.
1: Wir machen eine ganz andere Richtung sozusagen und stellen uns die Frage, was man denn so mit 70 macht.
0: Oh, ich weiß, was kommt. Na dann, legen wir mal los.
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0: Jawohl, ja. Sehr, sehr, sehr, sehr cool. Ich kannte ja diesen Act bis vor kurzem noch gar nicht, sondern das ist mir ja erst bekannt geworden, nachdem wir beide versucht haben, irgendwie nach München zu kommen.
1: Ja, wir sind auch leicht traumatisiert. Aber wie gesagt, nichtsdestotrotz, Dieter Parker sozusagen ist gerade genau sozusagen so der deutsche Hip-Hop-Act, der gerade irgendwie wieder alles ein bisschen umschreibt und wirklich da total reinmischt. Und krasse Sounds liefert, plus sozusagen extrem lustige Raps. Ja, das macht richtig Spaß und ist extrem schräg. Und
0: hat wahnsinnig witzig ja auch, wirklich.
1: Ja, genau. Ja, also, es ist witzig sozusagen, es ist null assi, es ist einfach nur Fun. Das ist richtiger Fun und das merkt man auch. Und auch die Beats sozusagen sind natürlich ganz, ganz dick. Also wo man einfach sagen muss, da ist schon einiges geboten.
0: Ja, schön mal wieder keine 808 zu hören, sondern, also dass es kein Trap ist, sondern einfach mal wieder eine neue Art und Weise Hip-Hop zu basteln. Viel Scratching und so, wie man es halt auch wirklich ursprünglich mal gemacht hat.
1: Ja, das ist eigentlich fast schon so ein LP-Ansatz.
0: Ja, also sehr, sehr.
1: So Run the Jewels-Ansatz das wirklich sozusagen auch, wie man an den Beat rangeht und das kommt halt einfach auch dick rum und da tut sich auch ein Elektronikhörer überhaupt gar nicht schwer sozusagen diesem Sound dazu folgen, weil er einfach sagt, das ist sehr, sehr gut gebaut.
0: Es gibt ja einfach auch musikalische Hip-Hop-Leute, die wirklich auch musikalisch was drauf haben, ja, und dann gibt es da die anderen, die halt einen Beat bauen und ein paar Samples drauf und dann halt das ganze Ding fünf Minuten lang durchlaufen lassen, damit sie rappen können. Das ist hier nicht der Fall. Hier ist schon auch richtig Skill dahinter. Aber ich habe jetzt überlegt, nachdem er nach München gegangen oder versucht haben, nach München zu kommen. Sagen wir mal so, es ist nicht anders gelaufen. Ja, wir sind mittendrin hängen geblieben, weil ja, die A8 zu war. Und das Konzert von Death by Romy lief halt dann ohne uns.
1: Genau, das fand dann ohne uns statt. Ja. Jetzt zu unserem Leidwesen.
0: Ja, Romy wird es verschmerzen können. Wir nicht so, aber naja.
1: Naja, wir haben ein bisschen Pech gehabt.
0: Aber wir haben Pech gehabt, aber wir haben gute Musik gehört im Autoradio
1: immerhin. Wir hatten trotzdem sozusagen so angesichts dessen, wie es gelaufen ist, trotzdem Spaß gehabt.
0: Ja.
1: Und haben es dann auch dementsprechend genommen, wie es ist. Ja, wie gesagt, du kannst es manchmal nicht ändern.
0: Nee, du kannst es nicht ändern, aber ich hole uns ein bisschen München hier rein in die Stube und zwar ein Act, der heißt Schwabing 80 und dieser Act, der macht eigentlich ganz netten Sommersound und ich finde, das passt eigentlich, wenn man so rausguckt zum heutigen Wetter, zu den Temperaturen. Und das Ding ist einfach eine nette Popnummer tatsächlich, aber sehr, sehr gut produziert. Und was ich auch so richtig schön finde, ist auch auf Bayerisch. Und das ist schon mal was, ne? Ich lasse das jetzt mit dem Bayerisch reden, weil ich kann das nicht so gut. Und lasse das einfach die Schwabing 80 Leute machen. Und der Song heißt, wenn ihr die seht. Und passt auf den Text auf. Der ist lustig. Der ist richtig gut gedichtet und gereimt. Viel Spaß damit.

0: Oh yeah. Ja, das war so ein Track, der mich 1989 aus den Schuhen geblasen hat, weil Fast Eddie war einer der ersten, der die 909 Drum Machine so dermaßen ausgefahren hat, der die Bassdrum auch ordentlich verzerrt hat und das Ding hat reingeballert wie sonst irgendwas. Späte 80er, frühe 90er, Chicago, Hip House. Also ich finde, das war eine der goldenen Zeitalter oder eines der goldenen Zeitalter der House Music. Überhaupt nicht in irgendeiner Form so weinerlich, wie man es teilweise vom Deep House kennt, sondern das ging voll auf die Fresse. Und holy shit, Sundance konnte rappen. Also ich meine, man hat von ihr nichts mehr das später gehört. Aber an sich super schade, weil ey, die war gut und sie hat echt Eier. Also ja, richtig, richtig gut. Also ich fand es damals schon mega gut und ich bin per Zufall irgendwie wieder auf ein paar Tracks aus dieser Zeit gekommen. Und ich muss echt sagen, ich vermisse Hip House, weil das Ding hat einfach zwei gute Stilrichtungen richtig gut zusammengebracht und das Ganze wurde dann damals auch noch ganz viel mit Acid zusammengefügt und immer wieder mal hast du dann so eine 303 im Hintergrund noch quaken gehört. Also das war eine sehr kreative und sehr coole Zeit. Ich weiß nicht, wie du das damals erlebt hast.
1: Ja, damals sozusagen war ich tatsächlich noch nicht so arg in der elektronischen Musik verankert, ja, sondern bin tatsächlich sehr, sehr viel im Hip-Hop-Bereich unterwegs gewesen, auch in jungen Jahren schon. Aber natürlich, man kennt schon eine ganz bestimmte natürlich auch den Rap-Stil und alles, den kennt
0: ja,
1: man.
0: Ja klar, hast du gleich gesagt, dass es
1: gehört hast. Wenn man in den, ja, das hörst du sofort raus sozusagen, ob das ein 80er, 90er Jahre oder ein späterer geborener Rap ist, weil einfach sozusagen sich die Signatur da einfach extrem verändert hat.
0: Aber ich muss schon sagen, ich mag diesen Style damals sehr gerne, weil er recht klar ist. Du verstehst die Leute gut. Sie haben ein bisschen mehr Dynamik in der Stimme. Sie haben auch mehr Aggression drin irgendwie. Was ich ja gar nicht mag, ist dieser Mumble-Rap, den es in letzter Zeit so gegeben hat, wo so ein Typ halt irgendwie irgendwas ins Mikrofon nuschelt und naja, das ist ja nicht mal mehr besonders im Takt oder sonst
1: nein,
0: irgendwas. Das ist
1: aber
0: grauenvoll.
1: Nein,
0: grauenvoll.
1: Aber sowas hält ja bei uns nicht Einzug. Aber wir sind beim Thema Rap und wir bleiben auch beim Thema Rap stehen sozusagen. Und ich habe eine neue Single von Dizzy Rascal.
0: Yes.
1: Der ist wiederum sozusagen wieder ein sehr elektronischer Sound diesmal, wisst. Mhm. Und der Track heißt All Night und den hören wir jetzt.

0: Denn ich muss vielleicht beide Mikrofonregler hochziehen, damit es auch alle draußen hören. Ja, das war so ein bisschen hier UK-Style, wie ja momentan überall irgendwie auch zu hören ist, oder? Gerade eben vorher von dir, Dizzy Rascals neue Single. Was ein Brett! Hat mir sehr, sehr gut gefallen. Das Ding war nochmal, was war's? Wie hieß es?
1: All Night.
0: All Night, genau. Und das war UK Aux und gesungen hat die Aria mit Beauty and the Beat. Und ich muss ja echt sagen, wir hatten uns ja so die letzten paar Jahre so ein bisschen darüber beschwert, dass in Großbritannien eigentlich momentan so ein bisschen nichts abgeht. Aber ich muss wirklich sagen, so in den letzten anderthalb Jahren, finde ich, hat sich da wieder richtig was gelockert. Also was da an neuen Styles wieder herkommt, auch an, ich sag mal, ja, an einer Neuinterpretation der 90er und der frühen 2000er, das ist schon spannend und es ist nicht so, dass es genau gleich klingt wie damals, sondern die lassen sich da schon so ein paar neue Sachen einfallen und ich bin sehr, sehr positiv überrascht über all das, was wir da so in letzter Zeit gehört haben. Ich muss ja echt auch sagen, so ein alter Hase wie ein Dizzy Rascal, der kann's immer noch. Ich meine, der ist jetzt auch schon seit 20 Jahren dabei und holy shit, der kann's nach wie vor. Was hören wir jetzt von dir?
1: Ixod und seine Single Meltdown. Und das ist so jemand, der elektronische Basslines und cineastische Drops und emotionale Klänge so ein bisschen miteinander verbindet. Und das ist alles auch ein bisschen sozusagen so mit seinem leichten Dubstep-Hintergrund. Und wie sich das Ganze anhört, das könnt ihr jetzt hören.

0: So, wer soll noch sagen, dass im Drum and Bass nicht irgendwann mal jetzt schon die Luft raus wäre? Ganz im Gegenteil, es gibt immer noch die Tracks, die sich stilistisch noch so ein bisschen weiterentwickeln. Und das haben wir hier gerade gehört von Lee Matthews. Und Mickey hat gerappt oder gesungen, wie auch immer man das bezeichnen möchte, und der Track hieß Promises. Und ich muss echt sagen, ja, obwohl es ein kurzer Track ist, gab es Entwicklung drin, hat richtig viel Spaß gemacht. Und was hören wir jetzt von dir?
1: Ja, aus dem neuen Album von Nia Archives, das übrigens auch sozusagen sich sehr, sehr gut anhört. Das heißt Emotional Junglist und ist ganz frisch erschienen, hören wir den Track The Darkest Hour.

0: Ja, Nia Archives. ein Album, was da draußen ist, wo ich jetzt echt sage, wow, was für eine Weiterentwicklung. Und weil ich hatte ja viel, viel mehr an der Musik von Nia Archives zu beißen und zu kauen als du damals. Wobei, das lag weniger an der Musik. Ihren Jungle-Style fand ich immer schon ganz gut. Ich fand die Abmischung ein bisschen dünn und ihren Gesang fand ich halt einfach nur am Anfang echt anstrengend. Und das hat sich völlig verändert. Das neue Album ist... Holy shit, das ist richtig gut geworden. Bis auf, sagen wir den Anfang. Der ist aus meiner Sicht immer noch gaga.
1: Ja, aber für mich ist es hier einfach so sagen, das ist ja immer das, wo ich immer sage, das erste Album darf eigentlich gar nicht perfekt sein beim Künstler.
0: Ja, ja.
1: Es ist meistens sozusagen eigentlich schon die Todeserklärung, wenn es dann so ist. Ja, dann ist das, was nachfolgend ist, meistens sozusagen entweder zu brav, zu auf Chart gebürstet, irgendwie dann kann nicht mehr zulegen und ist dann irgendwann ganz schnell im Untergang geweiht, während Acts, die eigentlich so starten wie sie, wo man einfach sagt, ja, es sind so ein paar Sachen drauf, die vielleicht mir auch nicht so gefallen, aber man erkennt einfach schon unwahrscheinlich viel Talent und auch den kreativen Willen dahinter. Und das war bei Nia Archives auch so zu sehen. Und deswegen, ja, wie gesagt, für mich auch ein absoluter Act der Zukunft. Und natürlich, wir hatten ja auch gerade Thema gehabt, England sozusagen. Ja, es gibt auch Künstler in England, die einfach sozusagen jetzt diese neue Welle befeuern. Und Nia Archives ist sozusagen auch in England schon ganz, ganz groß.
0: Ja. Hit. Richtig groß. Und, sie ist für mich die neue KTB, ehrlich gesagt. Also auch vom Gesangsstil her. Kommt gut hin.
1: Ja, genau. Also von daher, so, ja, jetzt können wir gespannt sein und vielleicht sozusagen, weiß ja nicht sozusagen, vielleicht wird er das Album irgendwie noch mal sozusagen bei uns irgendwie seinen Weg in die Sendung finden. Ist bei uns immer ein bisschen schwierig. Wir hätten eigentlich noch viel mehr irgendwie.
0: Ja, ja.
1: Vor allem zu ganz bestimmten Zeiten, wenn dann halt so viele gute Alben kommen, da würden wir am liebsten alles auf einmal testen. Aber das ist immer ein bisschen schwierig.
0: Aber lass uns mal von Alben sprechen. Jetzt geht's mal gleich nämlich zu einem Act, der immerhin schon mal 5 Alben draußen hat und jetzt ist das 6. draußen. Und wie das Ganze klingt, hören wir uns mal ganz kurz in der Preview an und dann ein bisschen später nochmal etwas ausführlicher. Viel Spaß damit. Let's hurry and get off.
2: Heute mit Missy und ihrem neuen Album Love and Heartbreak.

0: Das war die Preview zu Love and Heartbreak, dem neuesten Studioalbum von Missio aus Texas. Und wenn euch das schon gefallen hat, dann bleibt einfach dran, denn mehr dazu gibt es im Supreme Test. Es lohnt sich.
1: Supreme Preview. Ja, und schätzungsweise in 20 Minuten werden wir dann auch mit dem Test dann schon beginnen. Wie immer, wie gewohnt, so mit zwei Takes. Und der im Konzept folgen, kommt jetzt nochmal ein Track von Missio.
2: Und so schaut's aus. Das ist Musik aus ihrem Debütalbum Loner aus dem Jahr 2017. Der Track heißt Everybody Gets High. Und das klingt noch ein bisschen anders.

0: Das geht ja mal richtig ab. Meine Güte, fängt genauso düster an und endet auf derselben Bassnote hier. Meine Güte, sehr gut. Was war das? Erzähl es uns.
1: Na, das war Kia Theory und wir hatten Citizens mit der Single Between the Lines. Kia Theory ist ja schon seit den 2000ern unwahrscheinlich kreativ und immer so sagen, fällt er mir eigentlich immer wieder durch gute Beatarbeiten auf.
0: Ja, kann man so sagen. Ja, auch eine schöne Kombination aus Drum and Bass und was auch immer. Aber schön, geil, richtig genau. Cool.
1: Also er damals schon bei diesem Tron Remix Soundtrack.
0: Da
1: war er schon so sagen am Start und daher kenne ich ihn auch. Und es ist auch so ein Act, den ich über viele Jahre immer wieder verfolge und immer wieder gespannt bin, wenn er so einen neuen Track rausbringt. Und das klingt meistens tatsächlich sehr, sehr gut und sehr, sehr dick.
0: Hier ist Medicine von Dabin. Beginnt ein bisschen brav, aber glaub mir, wir hatten es vorhin von Dubstep.

0: Ja, wunderschöner Drum and Bass, mal wieder von einem Künstler, den wir beide ja absolut gut finden. Und da sind wir auch mal wieder über den Teich rübergesprungen, weil das kam nicht aus UK, sondern aus den USA.
1: Ja, Justin Hawks sozusagen ist ein waschereiner US-Amerikaner und hat irgendwie auch so stilistisch gezeigt, ja, dass die Amerikaner auch diese Musik sehr gut verstanden haben.
0: Zumindest er. Ich glaube, in seiner Heimatstadt wurde er seltsam angeschaut und die denken sich, warum macht der Junge eigentlich nicht Country Music, so wie wir alle hier auch, und er schießt jeden dritten Menschen, den er sieht.
1: Ja. Ja, manche sozusagen wachsen über ihre Grenzen hinaus.
0: So sieht's aus. Und ja, über das können wir eigentlich uns jetzt auch gleich weiter unterhalten, denn wir bleiben in den USA, gehen nach Texas. Speaking of Leute, die gerne Leute erschießen. Genau. Und gehen nach Austin, denn da kommt unsere heutige Band her, nämlich Missio, und hier ist der Supreme Test dazu. Los geht's. Supreme.

0: Ja, und unser heutiges Album, das kommt von einer Band, die seit 2017 regelmäßig Alben veröffentlicht. Und das hier ist schon das sechste. Ich habe es vorhin schon mal kurz gesagt. Und das hört man ihnen auch an. Sie haben sich weiterentwickelt, sind aber in der Basis trotzdem ihrem Stil treu geblieben. Und der ist eine Kombination aus sehr emotionalen Texten, sehr emotionalem Gesang und einer Kombination aus Rock und ganz viel hochentwickelter Elektronik. Ja, das hört man ja auch gut, ne?
1: Ja, und was erstaunlich ist, sozusagen, ich höre ganz, ganz viele alte musikalische Referenzen raus, hier sozusagen. Es ist so eine Mischung aus Metafix und Portugal the Man, sozusagen, die wir hier sozusagen
0: verordnet bekommen. Stimmt, hätte ich noch dazu schreiben können.
1: Ja, das ist wirklich sozusagen interessant, sozusagen. Also ich habe tatsächlich viele musikalische Quellen gefunden, wo sehr, sehr gut auch vom musikalischen Ausdruck passen. Und Metafix sozusagen habe ich öfters tatsächlich auch gefunden. Es ist tatsächlich sozusagen, und das ist stellt sich ganz schnell heraus, sozusagen auch ganz viel Trip-Hop auf diesem Album enthalten, sozusagen. Eigentlich erst auf den ersten Blick mal gar nicht, aber wenn man dann mal so ein bisschen tiefer reingeht, dann kriegt man genau sozusagen so diese schleppenden Beats, diese verschleppten Signaturen und halt auch gepaart mit diesem melodischen Gesang halt irgendwo serviert.
0: Ich finde diesen Track, den Dopamine Kisses, ziemlich gut musikalisch. Das hört man deutlich raus.
1: Ich mag diesen Track.
0: Du findest ihn sensationell, ich weiß.
1: Super gut, sozusagen. Also der hat so alles das, sozusagen, was ich von einem Song erwarte. Der Chorus sitzt bei mir, sozusagen. Und der verfängt sich bei mir auch unwahrscheinlich im Ohr. Das ist einer der Tracks, sozusagen, wo ich einfach sage, der hat unwahrscheinliche Albumqualität. Und steht bei mir, sozusagen, in der Playlist von diesem Album mit ganz vorne.
0: Und da kämpfe ich besonders am Chorus, dieses Juhu am Schluss da oben mit dem Echo auch noch drauf, das tut mir richtig weh. Deswegen kann ich dem Track nur 6 Punkte geben, unter anderem deswegen und auch weil er sonst relativ einfach gestrickt ist. Aber du gibst ihm 10 und das ist gut.
1: Ja, das ist schon eine sehr, sehr gute Wertung, aber ich bewerte hier da einfach aus, auch praktisch die sehr, sehr gute Beat-Arbeit.
0: Ja, sozusagen. Die ist super.
1: Das ist alles sozusagen sehr, sehr gut gemacht und ich finde das Ganze auch extrem ausdrucksstark.
0: Jetzt sind wir beim nächsten Track, Entschuldigung, dass ich unterbreche, weil es geht ja weiter. Das hier ist der Track Where'd You Go featuring Lionstorm. Lionstorm sind 3 Mädels aus Holland, die zu so Riot Girl, Hip-Hop, Electronic, Punk irgendwie gehören. Die sind auch super queer und was weiß ich, also total männerhassend irgendwie gefühlt, wenn man sich das alles so anschaut. Ich habe mir die ein bisschen mal genauer angeguckt, weil mich interessiert hat, wer sind diese Schreihälse, die da im Hintergrund zu hören sind. Und das, was wir hier hören, ist noch das Bravste von denen so ein bisschen. Also ihre eigenen Sachen sind holy fucking shit. Also ja, also der Song musikalisch, so mittelklasse.
1: Nee, also ich finde den Track gerade extrem musikalisch eigentlich stark, sozusagen. Da sind ganz viele Sachen drin, die ich wirklich sehr mag. Bei mir entzündet sich tatsächlich sozusagen am Gaststar, sozusagen. Das sozusagen ist für mich ein bisschen deplatziert auf dem Track. Deswegen sozusagen funktioniert der Song auch bei mir nicht, weil ansonsten finde ich den extrem gut.
0: An sich finde ich den, von mir war das eher eine Aufwertung des Ganzen, weil ich den Song vom Songwriting her total langweilig finde. Dieses you know me, fand ich super öde. Und auch der Teil hier hat für mich überhaupt nicht funktioniert irgendwie.
1: Liegt mir total sozusagen, also tatsächlich sozusagen, auch da sozusagen, den Track finde ich sehr, sehr stark.
0: Ich wollte mir eigentlich eine 6 geben und dann habe ich die Mädels noch dazu genommen und dachte mir, vor allem gegen Ende wird es noch interessant.
1: Ich habe die Mädels gehört und wollte deswegen nur eine 7 geben.
0: Aber weißt du was, deswegen kommen wir beide auf 7 Punkte, ist doch lustig. Das ist geil hier, diese Rap hier, ist cool.

0: diese Wut hier gefällt mir.
1: Ich finde die Beatarbeit hier
0: die sehr, ist super, ne?
1: Sehr, sehr, sehr gut.
0: Aber die schleppen die so einen kompierten Beat, ja, ja, super.
1: Also das ist sozusagen das, was ich auch dem Track einfach wieder anrechne. Da ist unwahrscheinlich viel wieder geiles Arrangement drin. Ja, deswegen sozusagen eigentlich ein viel besserer Track, aber ja, wie gesagt, hat dann final dann noch nicht gereicht.
0: Das hier ist Going My Way. Und das ist voll so Manchester-Style so ein bisschen. Ja, Gitarre, so diese geilen Beats, die hier gebastelt werden. Ja. So EMF-mäßig. Und ich mag diesen Song. Der hat so eine Traurigkeit irgendwie in sich, so eine Melancholie, die voll bei mir einschlägt. Keine Ahnung warum, also... Ja. Er ist einfach alles in allem. Ja, das ist jetzt kein Song, wo ich sage, boah, da haben sie sich jetzt sonst was rausgerissen beim Schreiben.
1: Nee, aber ich finde sozusagen, sie haben auf dem Album sozusagen so ein paar Tracks, die eigentlich jetzt nicht so elektronisch überrissen sind, die aber trotz alledem sozusagen sehr wohl funktionieren, einfach sozusagen, weil Songwriting gut ist und weil die Songs so unwahrscheinlich gut ins Ohr gehen.
0: Absolut, und das ist einer von denen. Und jetzt kommt auch gleich der Chorus, der ist nämlich auch total schön und passt richtig gut zu dem Beat hier.

0: Und der hat tatsächlich auch so einen leichten Mitsing-Charakter. Der ist jetzt nicht kompliziert von der Melodie her, geht auch nicht zu hoch. Also jemand, der jetzt vielleicht nicht so die allerbeste, den allerbesten Stimmumfang hat und die beste Range, der kann trotzdem mitsingen. Und hier auch so diese... Das kann man einfach... Das ist ein lässiger Song einfach. Bei mir 8 Punkte.
1: Bei dir auch.
0: Ja, geil.
1: Das Coole ist, dass der Song eigentlich total relaxed kommt, obwohl er eigentlich auf einem nicht langsamen Beat unterwegs ist.
0: Nein, überhaupt nicht. Toller Break, oder? Ganz toll gemacht hier. Also gefällt mir sehr gut.
1: Auch das sozusagen ist tatsächlich Trip-Hop der 90er. Sozusagen, ich habe kenne da noch so ein paar Tracks, die eigentlich genau sozusagen auch so eine ähnliche Beatarbeit aufweisen. Das ist interessant sozusagen. Also wer ein bisschen eine Ahnung hat oder auch schon da ein bisschen früher sozusagen sich mit verschiedenen Musikstilen beschäftigt hat, der wird auf dem Album unwahrscheinlich vieles wiederfinden, was er erstmal gar nicht vermutet.
0: Ja. Ja, jetzt wird's industriell, ne? Jetzt stampft's. Self-deprecation.
1: Total lustig.
0: Leibach.
1: Bloodhound Gang?
0: Na, weiß nicht. Dafür ist der Text passt nicht.
1: Nein, nee, aber jetzt genau ist so diese.
0: Ja, gut, ja, klar.
1: Das ist wirklich sozusagen. Also nicht alles sozusagen, aber genauso diese Linie war gerade Bloodhound Gang. Total lustig. Das natürlich nicht mehr.
0: Nee, das überhaupt nicht mehr, aber geht ganz gut ab, oder?
1: Ja.

0: Was halt immer sozusagen auch sehr, sehr schön ist sozusagen, ist einfach einfach auch die Beatarbeit und auch so, wie manche Sachen, wie manche Ideen reingebracht werden, auch jetzt hier zum Beispiel mit den Handclaps oder sowas. Das ist cool. Also das ist einfach sozusagen weit mehr, als viele anderen Künstler jemals fähig werden zu kreieren. Da sozusagen merkt man einfach, dass Missio einfach schon den Schritt wesentlich weiter sind als manche andere Acts, sozusagen, die vielleicht vergleichbar ähnliche musikalische Erfahrungen haben.
1: Aber trotzdem finde ich, dass gerade dieser Song für mich ein Blender ist.
0: Ja, es ist ein ziemlicher Stomper eigentlich.
1: Ja, der ist laut, der brüllt dir volle Pulle in die Fresse.
0: Und er ist etwas zu sehr im Loop gefangen.
1: Ja, eben. Und deswegen gibt es bei mir nur 6 Punkte. Ich fand vom Songwriting her, der ist mir zu sehr Schablone leider. Also
0: ja, aber so schlecht finde ich ihn dann auch wieder nicht. Also mir gefällt der Song einfach gut, deswegen bin ich bei 7.
1: Mittelmaß.
0: Deswegen bin ich bei gut gelandet sozusagen und habe dem eine 7 verabreicht.
1: Er hat halt irrsinnig viel Energie, das
0: ja,
1: schon.
0: Und ich finde auch sozusagen halt einfach auch so die Ausgestaltung, wie der Song ist sozusagen. Klar sozusagen, er dreht sich ein bisschen im Loop, aber was wie da drum gebastelt worden ist, und das bewerte ich natürlich auch immer extrem hoch, das merkt man auf dem Album immer wieder. Und da muss man auch sagen, da sind andere Künstler gar nicht fähig dazu. Und deswegen sozusagen weigere ich manchmal auch so ein bisschen, da schlechter zu gehen, weil einfach auch so viel gut ist. It's time to neutralize
1: 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Ja, jetzt sind wir hier bei. Ja, also es ist eigentlich Electric Body Music, ja, dieses leicht stampfige. Gerade bei dem Track. Aber er entwickelt sich dann weiter in eine ganz andere Richtung. Er hat sehr, sehr gut ausgearbeitete 80s-Vibes. Und er ist komplexer, als es auf den allerersten Eindruck scheint, und hat schöne Melodieführungen.
0: Definitiv. Also Bleed ist eine sehr, sehr schöne, sozusagen, wenn auch sehr poppige und sehr starke.
1: Nee, wir sind nur bei Gotta Let Me Know. Da sind wir erst noch. 8. Und das ist echt eine richtig schöne Nummer tatsächlich. Aber wir geben beide 8 Punkte, weil wir beide den Song gut finden.
0: Ja.
1: Wo ich ein bisschen Abstriche machen würde, ist mal wieder hier das Mixing.
0: Dafür finde ich das Songwriting toll.
1: Das ist super, ja.
0: Boah, also auch sozusagen der Gesang und alles.
1: Ja.
0: Und auch so praktisch so diese Gesangslinien, die sind so gut auf dem Track. Ja, wie gesagt, das schade, dass da ein bisschen manchmal der Song so ein bisschen überrissen wirkt.
1: Ja. Ja.
0: Aber sonst hat der Song so viele Referenzen auch drin. Auch da sozusagen, da muss man einfach sagen, ich finde so viel Positives in den Tracks auch drin. Und es zieht sich eigentlich durch das ganze Album, wo ich immer wieder sage, jeder Track liefert mir auch jede Menge gute Ankerpunkte, und wo ich einfach sage, da ist viel richtig gemacht. Und deswegen kann ich manchmal auch gar nicht so kritisch sein.
1: Aber es ist schön wuchtig hier gerade. Ja, komm, ich meine, wir gehen beide in sehr gut, ja. Es ist eine 8, ja, hallo.
0: Genau, also wo man auch sagt, zu sagen, klar.
1: Super Track.
0: Wir erkennen immer mal wieder so ein paar Sachen, wo man auch ein bisschen sagt, ja, okay, ist jetzt nicht ganz meins, aber man erkennt halt einfach auch verdammt viel Qualität drin.

0: Diese 80er Toms, diese, das ist so voll 1984, also aber der Beat stampft halt so richtig schön schwerfällig hier rein. Also hast du das Gefühl, so ein tanzender Godzilla. Und jetzt kommt ein Knaller. Ich liebe diesen Track hier. Das ist hier Grabbits pur.
1: Ja, das ist auch so
0: Daggers.
1: Ja, das ist so ein richtig, richtig, richtig
0: dreckiger, böser Track hier.
1: Ja, so ein richtiger Trip-Hop, so sagen. Das ist so sagen das, was Max früher so sagen an Beats irgendwo konzipiert hat. So ein richtig schleppender, schwerer Hip-Hop-Beat, der sich eigentlich fast schon dem Tode so sagen entgegenschleift.
0: Ich sehe das mehr im Glitch-Hop, ehrlich gesagt, statt im Trip-Hop.
1: Ja, aber, der Glitch-Hop fußt ja nur auf dem Hip-Hop.
0: Ich weiß, aber ist halt viel verzerrter. Und er verzerrt hier ganz viel.
1: Also ja, aber so diese düstere Grundstimmung, wenn du früher mal so Sachen von Marx hörst, es ist genau so sagen diese Signatur, das ist nur so sagen später mal angeeignet worden. Und was natürlich jetzt hier so sagen gemacht wird, ist natürlich so sagen, was hier für fette Beats und alles reingebaut worden und diese richtig fiesen Bassschläge sozusagen, die da so reinfußen sozusagen. Das ist natürlich sozusagen jetzt eine neue Signatur. Aber so das Grundgerüst sozusagen ist wirklich sozusagen
0: schon ja, sehr, sehr jetzt kommen die schleppenden Beats. Entschuldigung. Lass das. Grandson lässt grüßen, oder?
1: Ja, genau so sagen. Also ich sage, es ist interessant so sagen, wenn man das jetzt musikalisch so ein bisschen sezieren würde, dann würde man sagen, so sagen, das sind Beats, die irgendwann mal da und da kreiert worden sind, dann so sagen später ihre Fortführung bei den und den Künstlern fanden.
0: Also wir sind uns einig, 10 Punkte.
1: Ja, weil einfach auch
0: Knaller.
1: Extrem gut umgesetzt und einfach auch extrem mega spannend ausgestaltet das Ganze ist. Das ist halt einfach das, da es ist jetzt nicht nur, dass der Beat irgendwie cool wäre, sondern
0: das
1: ganze Ding ist sehr, sehr sehr, sehr spannend, sehr, sehr
0: jetzt künstlich, apokalyptisch, apokalyptisch hier, mega. Guck mal hier, cineastisch hier, voll wie so ein fetter Kinofilm. So, gib ihm. Also das, wie sich dieser Track entwickelt, du weißt nie, was kommt in den nächsten 30 Sekunden. Und das finde ich sensationell, wenn mich ein Song grundsätzlich ständig überrascht. Deswegen 10 Punkte. Ja, und dann hört er einfach auf. Könnte für mich noch so ewig weitergehen. Und wir springen in den Rausschmeißer des Albums tatsächlich. Das ist jetzt der letzte Track, den wir im ersten Take anhören.
1: Ja,
0: und das Ding heißt The Moment und ist was völlig anderes.
1: Ja, auch da sozusagen ganz lustig, sozusagen, ich gehe wieder in die 90s zurück und der Song hat unwahrscheinlich viel Air.
0: Ja, das ist Air, ja. Ganz klar, die Gitarre, das Naturgezwitscher und sowas. Ja, ja total. Aber der Song, der hat so eine schöne melancholische Stimmung, Grundstimmung.

0: Ach ja, wunderschöner Drum and Bass. Wir haben ja gerade eine kleine Mix-Session gehabt, drei Tracks aus dem Drum and Bass, die einfach mal gezeigt haben, wie unterschiedlich diese Stilrichtung auch heute noch sein kann und auch ist. Gerade eben, das war Ray, sagst du, ne?
1: Oder? Das war Raya. Mit Level 2 zusammen und der Track Love.
0: Und ich hatte vorher niemand Geringeres als Wilkinson mit Break It Down und gesungen hat Emily Makis aus dem Album Infinity.
1: Und davor sozusagen war Andromatic, Akando und Raffaella am Start mit Hold Me in Heaven.
0: Sehr, sehr schön. Und jetzt geht's weiter zurück über den großen Teich nach Texas zu Missio und unserer zweiten Hälfte des Supreme Tests von ihrem neuen Album Love and Heartbreak. Here we go. Das hier ist I Keep Running. Vielleicht ist es dir vorhin aufgefallen, ich hatte vorhin alle geraden Zahlen im Test und jetzt kommen alle ungeraden Songs. Ja, der Track ist interessant. Der beginnt fast schon wie so eine Drum-and-Bass-Nummer, so ein bisschen.
1: Tempo definitiv, passt, ja.
0: Ja, aber dann entwickelt er sich eher zu so einer Indie-Rock-Nummer.

0: Weißt du, was ich hier auch ganz viel höre?
1: Jetzt
0: bei dem Track? Radiohead.
1: Ja, voll!
0: Ja.
1: Absolut. Auch durch das Piano, was da im Hintergrund ist und so weiter. Dieses E-Piano.
0: Ja.
1: Total. Und auch die Melodieführung. Ja, absolut. Hätte ich auch noch dazu schreiben können. Es ist eh so witzig, ne? Also die ganzen Verweise auf mögliche Einflüsse und so weiter, die wir hier hören. Aber ja, Radiohead passt voll. Das Problem ist, der Song bleibt ja nicht im Radiohead-Style. Guck mal, jetzt habt ihr hier schon einen etwas anderen Beat. Wobei ich zugeben muss, mir hat der vorherige besser gefallen. Da klingt wie so ein billiger 80er-Jahre-Drumcomputer. Ist natürlich gewollt, aber ich mag den nicht.
0: Ja, mir gefällt dieser Track tatsächlich auch nur gut, sozusagen. Ja, mehr ist er nicht, sozusagen. Da ist dann der Song ist dann doch zu sehr loopgetrieben und im Prinzip ein bisschen zu langweilig gehalten. Eigentlich sozusagen, weil die Grundidee ist sehr schön. Muss man sagen, auch der Chorus ist wieder sehr schön gesungen. Also muss ich auch schon sagen, die haben einfach unwahrscheinlich viele Sachen, die sehr, sehr gut ins Ohr gehen. Also dieser poppige Ansatz von Missio, trotz sozusagen diesen verschiedenen Stilen, die sie ansonsten reinfließen lassen, der scheint halt immer durch.
1: Und genau das hat bei mir den Ausschlag gegeben, dass ich 8 Punkte gegeben habe, auch wenn zwischendrin mal ein scheiß Beat zu hören ist. Jetzt in der zweiten oder im letzten Drittel wird das Ding wieder ein bisschen anders und das gefällt mir, was ich hier höre, tatsächlich ganz gut. Deswegen gibt es von mir 8 Punkte statt 7 bei dir. Aber es ist kein 10er-Song, auf gar keinen Fall. So weit würde ich hier überhaupt nicht gehen. Dazu fehlt eindeutig das gewisse Etwas, wo ich auch sagen würde, ja, da sind sie über alles drüber gesprungen, was da so dahinter steckt. Aber ich mag den Refrain, ich mag diese Melancholie, diese Traurigkeit in diese Melodieführung. Das ist einfach wunderbar. Bin ja auch ein eher melancholischer Mensch, also mich trifft das voll. Ja, es glaubt nur keiner. Guck mal, der Bass ist jetzt auch viel dicker und viel dichter. Das ist jetzt hier wieder die Wall of Sound, die man von anderen Tracks von ihnen auch gewöhnt ist. Das fängt doch schön an, ne?
0: Sehr schön.
1: Superpower heißt der Track.

0: mal kurz vorauszugreifen. Es ist ein Song, den ich maximal als gut bezeichnen würde, weil sie machen nicht das Maximum heraus, was theoretisch in diesem Song drin wäre, ne?
1: Ja.
0: Ist schön hier. Aber ich finde, die Hook, die haut mich nicht um. Das ist das Problem. Er singt da relativ lustlos, das, die Stimme da so runter.
1: Ja, vor allem so sagen, wenn ich dann so im Vergleich so ein Gina Moreno singen höre oder sonst was, da so sagen, das sind solche Künstler dann halt tatsächlich in dem Moment besser, ja. Ja. Weil das ist eigentlich für einen echt richtig guten Gesang ausgelegt. Und das klingt sozusagen, komischerweise sozusagen an der Stelle, wie ich, da gebe ich dir recht, ein bisschen lasch.
0: Lustlos und lasch und irgendwie auch nicht, ja, nicht so skillful auch irgendwie.
1: Ja, genau.
0: Das ist das Problem. Das ist hier wieder ganz nett mit diesem mehrstimmigen.
1: Aber ja, auch hier natürlich wieder ganz viele so. Portugal The Man Radiohead Anleihen drin.
0: Ja,
1: es ist schon interessant zu sagen. Also ich glaube, das Album ist auch eine gute Aufgabe, um ein bisschen sozusagen deine musikalischen Fähigkeiten zu schulen. Einfach zu sehen, wo erkennst du dementsprechend Wurzeln? Wo sozusagen siehst du Soundverwandtheiten an? Das ist schon spannend.
0: Und vor allem ist es auch ein guter Startpunkt, um dann die anderen Künstler nochmal anzuhören und denen noch eine Chance zu geben zum Beispiel. Also ich persönlich habe zum Beispiel mit Radiohead relativ wenig zu tun in meinem Leben gehabt. Klar, ich erkenne die großen Songs von ihnen, aber mir waren ihre Alben auch immer ein bisschen zu sperrig. Und dementsprechend,
1: ja, aber es gab halt einfach Sachen, die waren halt super brillant von Radiohead.
0: Ja, ich weiß. Und das ist halt erkenne ich auch alles an, aber meins war es nie.
1: Ja, aber ich glaube sozusagen, wenn man sich heute noch mal ein bisschen mehr damit auseinandersetzt, wird man beim einen oder anderen Album erkennen, nicht bei allen, aber bei einigen Sachen erkennen, wie gut das dann einfach auch zu dem damaligen Zeitpunkt auch war und auch bis heute ist.
0: You are my love. Perfect, and she's one. Featuring Kent Osbourne.
1: Ja, den Track mag ich sehr.
0: Ich bin da jetzt überhaupt nicht überrascht, was das betrifft. Nein, leider gar nicht.

0: Ich weiß, es ist genau dein Style hier.
1: Ja, dann sozusagen so auch so immer dieses Bruchstückhafte sozusagen. Ja. Und dann ist es wieder Portugal the Man und dann sozusagen im nächsten Moment ist es wieder so dann dieser Trap-Rap-Sound sozusagen. Echt cool. Weil hier kommt jetzt ganz klar so dieser Trap durch.
0: Voll, absolut. Ich finde den Track auch total gut. Hat eine schöne Melodieführung an der einen oder anderen Stelle. Die Hook geht voll gut rein, finde ich.
1: Ja.
0: Und ich muss echt sagen, der Gast da, der Osborne, der ist nicht schlecht.
1: Ja.
0: Ich habe mir auch noch ein bisschen angehört, was er selber so macht. Und ich muss sagen, Gott sei Dank ist er hier nur Gast da, weil so seine ganzen eigenen Sachen, ja, ist auch nicht schlecht. Ist auch einer, ist ein Innovator tatsächlich, der ganz viel auch rockige Sachen in den Hip-Hop mit reinbringt. Also ich habe mal reingehört, gar nicht schlecht, ja, aber nicht ganz meins. Und deswegen ist ja cool, über so einen Track mal eine andere Stimme noch zu hören. Das ist ja auch ganz typisch in letzter Zeit, ja, dass man runtersampelt.
1: Ja, das der Album wirkt auch zu keinem Zeitpunkt irgendwie aus der Zeit gefallen.
0: Null. Das
1: sondern
0: ist total
1: es ist
0: im
1: einfach
0: hier und jetzt.
1: So, ist in Hier und Jetzt, spielt aber sozusagen mit ganz vielen Satzstücken aus 90er Jahren und 80er Jahren.
0: Und hier also kommt jetzt Osborne. Ihr gehört auch zu den Rappern, die dann gerne mal noch ein bisschen schreien zum Beispiel. Ich weiß nicht, ob du dir mal angehört hast, was der sonst so macht. Das kann echt böse werden bei ihm. Guck mal. Sehr leichtes Grinsen auf deinem Gesicht. Das gefällt dir, oder?
1: Ich finde diesen Track echt sehr gut. So sagen, den habe ich eine glatte 9 gegeben.
0: Ich eine 8. Ich finde ihn auch gut.
1: Der Song sozusagen funktioniert für mich so hervorragend, ja, wo ich dann auch sage, sozusagen, da tue ich mir nicht schwer, eine 9 zu verabreichen. Ist keine 10, aber eine 9 ist es.
0: Immerhin. Ja, bei dem Track habe ich mir schwer getan. Was mache ich mit dem?
1: Ja, weil der sozusagen so komplett anders ist.
0: Ja, der fällt völlig aus dem Rahmen.
1: Das ist ein totaler Indie-Song.
0: Ja, voll, ja,
1: das,
0: oder?
1: Das ist sozusagen
0: also
1: so,
0: aber sowas aber, von.
1: Ja, genau, richtig. So, also der Track ist ein totaler Indie-Song, sozusagen. Das sozusagen ist der Song, der so ein bisschen vom Sound her so ein bisschen komplett rausfällt.
0: Ja, I Remember When.
1: Ja, genau.
0: Es ist so, weißt du, wer mir jetzt gerade spontan einfällt, ich habe es nicht auf unsere Liste raufgeschrieben, The White Lies.
1: Ja, also ich sehe da so Bands wie Kashmir oder sonst irgendwo zum Beispiel, die ich auch sehr, sehr gut finde. Und aber ich finde diese Nummer sehr catchy. Und die verbreitet eine unwahrscheinliche gute Laune und der Song lebt von einer unwahrscheinlichen positiven Ausstrahlung. Der ist extrem mitnehmend. Der hat eine gute Gesamtstimmung, die Arrangements sitzen sollen. Also der Song ist catchy, aber halt ziemlich ohne Schnörkel gehalten. Also deswegen sozusagen, ich glaube sozusagen gar nicht einfach zu bewerten, der Track. Aber mir gefällt der Track, so wenn ich jetzt einfach so in mich reinhöre, einfach sehr gut. Ja. Es ist halt sozusagen vielleicht nicht meine Leib-Magenspeise, aber so wie er gemacht ist, funktioniert er für mich eigentlich hervorragend.
0: Es ist ein super toller Sommersong. Ich gebe ihm 7 Punkte und zwar, ich hätte ihm gerne 8 Punkte gegeben, aber ich finde die Snare-Drum, die klingt so scheiße.
1: Ja, aber
0: die
1: ich
0: klingt
1: find
0: so dumpf, die ist so wirklich gruselig schlecht. Ich weiß nicht, warum sie die genutzt haben. Es gäbe ganz andere, die klarer hätten klingen können und dem ganzen Ding mehr Dynamik.
1: Ja, aber das Ding ist halt so eine typische Indie-Nummer.
0: Ja, es soll kaputt klingen, ich weiß. Aber
1: also mir gefällt es wirklich gut zu sagen. Ich meine, ich bin ja auch ein Freund von Indie-Music.
0: Ich
1: und
0: weiß,
1: auch von
0: ich auch
1: Music.
0: Eigentlich.
1: Man muss dann einfach sagen, irgendwie so, das haben sie schon gut umgesetzt hier. Aber der Song ist natürlich sozusagen im restlichen Album sozusagen wirklich so ein bisschen eine Alleinstellung, weil der komplett sozusagen aus diesem ganzen elektronischen Soundgerüst fast schon rausfällt.
0: Ja, wobei I Keep Running könnte man noch dazu nehmen. Ist ein ähnliches Tempo und so weiter. Geht schon auch in dieselbe Richtung. With a Cigarette. Jetzt kommt ein Track. Das ist mal ein geiles Teil, was ich sage. Also ohne jetzt zu viel zu spoilern. Das ist ein Track, der auch wieder schwer einzuordnen ist. Ist es Trap? Ist es Post-Trap? Ist es Post-Dubstep? Ist es Indie-Tronic? Ist es I don't know what? Ich sage euch eins, es ist einfach gute Musik.
1: Ja, bleibt dabei. Ja, und da, du hast ja auch schon sagen bei dir bei den Referenzen Back reingeschrieben. Genau.
0: Ja, dieser schleppende Backgesang, ne? Ja.
1: Ja.
0: Und auch so Hip-Hop-Leute, ich kann jetzt nicht genau sagen, wer, aber ich habe das schon gehört, so dieses da, da, da, so leicht so. Ah, I like it. Holy fuck, das ist für mich ein 10-Punkte-Track. Und nicht nur, weil es hier schon cool klingt, sondern es kommt noch ein Twist. Bleibt dran. Ich habe erstmal gar nicht damit gerechnet, dass sowas hier kommen würde. Cigarette! Fuck, geil, ist das Ding cool, hey. Und dann die Spielereien auch noch, die Stimme runter und hoch und rauf und was weiß ich, so cool gemacht.

0: Und jetzt. Du denkst, dieser Song ist nur weird, ja? Und dann hat er eine richtig coole Melodie noch. Warum gibst du nur 8? Ich will es wissen.
1: Ich weiß nicht so sagen. Trotz,
0: Der ist so geil.
1: Mir gefällt der Track wirklich sehr, sehr gut. Aber irgendwie so, so dieses ganz Geniale sehe ich nicht. Aber trotz alledem so sagen, also der Song funktioniert für mich hervorragend. Aber irgendwie so...
0: Entschuldigung, ganz kurz jetzt der Twist. Gleich ganz weiter. Anderes Tempo am Schluss. Sorry, ist das nicht geil? Also, entschuldige, ja. Also, ja, aber jetzt deine Begründung.
1: Ja, aber ich hatte es ja schon ausgeführt gehabt. Aber der Song funktioniert trotzdem für mich. Aber so, so dieses, ja, so dieses Verklärte kriege ich dann nicht im Blick. Ja, aber trotzdem so sagen, in vielem Maße einfach sehr, sehr gut macht. Vielleicht liegt es auch einfach daran, ich bin nicht so der Trap-Liebhaber, so sagen. Und hier
0: ich
1: so
0: auch
1: sagen.
0: Nicht. Und es ist, halt, ist ja auch kein Trap in dem Sinn.
1: Ja, schon viel drin, so sagen.
0: Aber es ist viel von Technikspielerei und du weißt nicht, was kommt und so. Es ist halt ADHS-Musik irgendwo und das finde ich halt, was ich halt so geil finde, ja, weil du einfach nicht weißt, was kommt.
1: Das ist der Song mit den zwei Gesichtern, ne?
0: Bleed! Was ein Brett, oder?
1: Ja, ich finde sozusagen, ich finde den Anfang sozusagen tatsächlich sehr beliebig, tatsächlich erstmal sozusagen, wo ich sage, ja, das ist sehr poppig gehalten, ja,
0: ja.
1: Läuft so schön dahin.
0: Ja.
1: Und wie gesagt, unter dem Aspekt hätte ich ja vielleicht gesagt, sozusagen, ist das maximal ein guter Song, aber hinten raus entwickelt er sich dann sozusagen so sehr, sehr dynamisch, was dann für mich natürlich so der Anreiz war, dem Song auf jeden Fall mehr als nur ein Gut zu geben, weil da ist dann einfach so viel nochmal reingebaut worden, dass ich dann einfach gesagt habe, da komme ich um sehr gut nicht umhin. Aber ich finde praktisch bis zu dieser Brücke sozusagen, finde ich ihn eher, naja, so okay, gut.
0: Ich finde ihn schon am Anfang total cool. Er hat so Depeche Mode-Vibes von der Melodieführung her und so weiter her. Und die Hook ist toll. Ich will mitsingen, ich will Spaß haben, ich will mich bewegen. Und jetzt geht's ab hier.
1: Genau.
0: Als das da noch kam, was für mich geschehen hier.
1: Also da sozusagen, ab da wird der Track halt richtig sau cool.
0: Gib mir den Bulldozer. Wir machen alle platt, die da stehen. Für mich ein 10er-Track, absolut. Allein von der Entwicklung her, ja. Das Ding entwickelt so eine Energie, so eine Lust an Bewegung und an, ich weiß auch nicht, an Plattmachen. Das ist einfach toll. Und dann wird's wieder nett. Also sensationell. Ich find's richtig, richtig gut. Und Bleed war ja auch eine Single und wird überall in den besten Listen auch immer als besonders guter Track hervorgehoben. Also kann ich nur zustimmen. Und dann am Schluss nochmal ein Stilwechsel. Und jetzt wird's richtig apokalyptisch, finde ich. Voll geil.

0: Und jetzt geht's weiter mit dem Opener des Tracks. Wir haben es im ersten Take haben wir mit dem Schlusstrack aufgehört und jetzt enden wir mit dem Opener des Albums. Und das ist ein Track, der bei mir eine wahnsinnige Entwicklung gemacht hat.
1: Dieser Song ist super.
0: Ich weiß. Ich wollte ihm aber zuerst mal nur 8 Punkte geben. Dann habe ich mir nochmal angehört und nochmal angehört und beim Schnitt und so weiter dachte so, verdammt, der ist gut. Hm. Und der ist auch gleich der längste im ganzen Album, deswegen können wir hier dann gleich das Fazit drüber sprechen. Und der hat das, was du vorhin gemeint hast, mit dem schönen, coolen Trip-Hop-Beats.
1: Ja, das ist wieder Matterfix.
0: Die hat er hier voll drin. Matterfix, ja, genau. Absolut. Und der Gesang.
1: Ja, ist super, gell?
0: Das ist super hier. Das ist so Hertz hier. Britische Band Hertz.
1: Und ich finde halt so sagen hier, das ist voll diese Matterfix-Vibe.
0: Ja, oder das 24 ist, Pilots auch.
1: Ja, so dieser Beat so sagen, den kennt man ja auch von Matterfix damals.
0: Ja, absolut.
1: Das ist wirklich so sagen 1:1 und ich so, oh, schön so sagen.
0: Weil ja, hat man das damals und das ja, Glockenspiel auch, und so, wunderbar.
1: Mir hat das damals auch sehr, sehr gut gefallen. Aber der Song ist ein absoluter Ohrwurm. Also das
0: ja.
1: ist wirklich so sagen, der hat Punch, der hat super Arrangements, der Gesang ist on top, der ist einfach sehr, sehr mitreißend. Ja, der hat ein gelungenes Finale, so sagen und das Intro praktisch ist dann auch gleichzeitig das Outro, weil das, so wie der Song reinkommt, so geht er nachher auch
0: ja,
1: raus.
0: Wunderschön, das ist eine runde Komposition.
1: Und dann hast du nach so sagen, das gefällt dir natürlich auch ganz besonders, diesen Stadion-Chorus, der da einfach so sagen.
0: Ja, Entschuldigung, schuldig! Ja.
1: Ich hab dich
0: erwischt. Genau mein Ding, ja.
1: Genau.
0: Was meinst du, warum ich Linkin Park liebe? Übrigens, geiles Konzert in Zürich, so viel mal dazu. Ja, nee, also, total cooler Track, kann ich nur empfehlen. Oh, hört euch das mal an, ja, Gänsehaut, wirklich. Und das, obwohl ich eigentlich nicht so Falsettstimmen von Männern mag, aber in dem Fall funktioniert das gut, weil du übertreibst auch nicht. Also das passt dann schon.
1: Also ich finde so sagen, gesanglich ist das einfach ein sehr, sehr gutes Niveau, das wir hier auf Gesamtniveau geliefert bekommen.
0: Also was wir noch nicht genannt haben, aber das nennen alle und ich muss es auch nennen, Muse natürlich. Also diese Emotionalität, die findest du bei Muse auch und hier das selbstverständlich auch. Aber das haben wir damals schon, als wir das 2020er Album getestet haben, ja auch schon gesagt. Also die Stimme ist halt Muse pur. Ah, das ist toll. Das Ding ist auch wirklich voll radiotauglich. Den Song kannst du locker im ganz normalen Radio, ja. Mainstream-Radio spielen, weil perfekte Melodieführung tut ja. niemandem wirklich weh, sondern im Gegenteil, gefällt einfach nur wahnsinnig gut. Also daher, toller Track. 10 Punkte von dir, 10 Punkte von mir. Kommen wir zum Fazit. Also, ich bin ja der etwas kritischere von uns beiden bei diesem Album, aber ihr werdet es gleich sehen, das ist nur Mäkeln im absoluten Detail. Ich finde die Produktion extrem gelungen. Was wir hier musikalisch vor allem hören, ist extrem gut, extrem modern, extrem auf den Punkt produziert und von der Komposition, ich sag mal mindestens auf der Hälfte der Songs überdurchschnittlich. Dann gibt es schon noch ein paar Tracks drauf, wo ich sage, oh, ja, das ist Schablone mit ein bisschen einen kleinen Mini-Twist vielleicht noch, aber ansonsten größtenteils Schablone. Aber ist okay, du kannst nicht 14 Tracks bauen und alle sind davon 10 von 10. Das funktioniert einfach nicht. Also irgendwo ist dann immer noch irgendein Fehler drauf. Und ja, vielleicht hätten sie ein paar Tracks wegnehmen können. Dann hätten wir vielleicht 10 geile Tracks gehabt und 4, die so nicht so der Brüller gewesen sind. Aber ansonsten alles gut. Was ich manchmal so gehört habe, ist, dass sie ihre Themen, Herzschmerz, Drogensucht, Abuse, all diese ganzen Dinge nochmal wiederholen und wiederkäuen und sonst irgendwas. Ja, natürlich, das ist aber halt ihr Thema. Ja. Darüber singen sie. Und wir hatten ja vorhin in der Preview einen Track, Everybody's Getting High, gehört. Da wurde es dir halt inhaltlich, also volle Pulle ins Gesicht gedroschen, um was es geht. Hier ist das alles deutlich subtiler. Also sie haben hinzugelernt. Die Art und Weise, wie sie die Texte rüberbringen, ist deutlich besser. Und es ist nicht jeder Track super düster und super traurig und sonst irgendwas, sondern es gibt hier schon auch mal den einen oder anderen Punkt, wo ich sage, ja, vielleicht kommen sie so ein bisschen aus ihrem depressiven Loch heraus und kommen auch nach vorne. Ich weiß nicht genau, aber an sich gefällt mir musikalisch gesehen das Ganze wirklich so, so gut, dass ich sagen kann, ich kann hier locker eine 8,1 für mich persönlich geben. sogar ein bisschen mehr. Und daher ist es für mich einfach eins dieser Alben, wo ich sage, wow, man muss es sich ein bisschen erarbeiten, das ist ganz klar, aber jemand, der Musik mag, die ein bisschen Punch hat, die ein bisschen Power hat, wo auch mal ein bisschen was übersteuert ist, der wird das relativ schnell gut finden. Und wenn ihr Bands wie Depeche Mode mögt, Muse, ja, aber auch Radiohead oder Dan Beck oder die Hurts von mir aus auch, wenn es die 80er sein wollen, dann seid ihr hier echt gut aufgehoben, weil der Gesang ist extrem gut geworden aus meiner Sicht hier in diesem Fall. Es gibt ein paar Tracks, da ist dieser sehr enge Echo-Effekt drin. Man nennt das Echo, Small Hall oder Room. Den mag ich eigentlich nicht so gerne, aber das ist ja genau die Idee, die sie auch ausdrücken wollen. Sie wollen dieses, dass man sich gefangen fühlt im eigenen Körper, in der eigenen Psyche. Das wollen sie auch ausdrücken und das machen sie auch mit den Effekten und so weiter. Ist nicht ganz meins, aber an der einen oder anderen Stelle passt schon ganz gut. Und daher gebe ich persönlich meine gefühlten 8,1 und ein paar zerquetschte. So, und jetzt du, Guido.
1: Ja, also ich war ja sozusagen derjenige, der da irgendwie gleich von Anfang an irgendwie auch so ein bisschen dafür votiert hat, ja, dass wir dieses Album testen. Und mir hat auch schon so die ersten ein, zwei Singles einfach super gut gefallen. Und ja, das zieht sich auf dem Album einfach fort, zu sagen. Das ist eine sehr, sehr klare Signatur, die hier einfach vorhanden ist. Es ist ein sehr, sehr gutes Songwriting. Ich finde, auch das Album klingt einfach in sehr, sehr vielen Teilen einfach durchgehend sehr homogen. Klar, sozusagen habe ich Tracks, sozusagen, die ich vielleicht nicht übers Maß bewerte. Aber mir gefällt eigentlich jeder Track gut. Zumindest gut sozusagen. Und natürlich gibt es bei mir auch viele Ausschläge, die dann nach oben gehen. Und wo ich dann einfach sage, das spricht einfach für ein sehr, sehr rundes Gesamtwerk, das mir unwahrscheinlich gut reinläuft und immer noch reinläuft. Also weil ich einfach sage, dieses Album sozusagen hat einfach so auch das Potenzial, dass man es in Dauerschleife hören kann, ohne dass es sich irgendwie rabiat schnell abnutzt. Und deswegen, ja, ist es gefühlt einfach auch schon ein sehr, sehr gutes Album. Und final sozusagen komme ich auf eine Wertung von 8,3 Punkten sozusagen, die einfach auch nochmal so ein bisschen unterstreicht, ja, dass mir dieses Album schon sehr, sehr gut gefällt. Und ich bin ja jetzt auch so ein typischer Musikkritiker und tue natürlich auch immer noch mal so ein bisschen auch kritisches Gewicht auch mal ganz gern reinlegen. Aber wenn man es rein objektiv betrachtet, dann trifft dieses Album mich halt sozusagen persönlich und holt mich halt vollkommen ab. Und deswegen, ja, für mich wirklich ein musikalisches Highlight dieses Jahres.
0: Wenn wir eine einfachere Wertung hätten, 5 Sterne oder 1 Stern oder sowas, dann wäre das wahrscheinlich so ein typisches 4,5 Sterne Album gewesen. Kurz vor Maximum. Ja, Kleinigkeiten, die noch irgendwo ein bisschen stören, aber ansonsten eigentlich nichts, wo man irgendwie sich drüber ärgern müsste oder so etwas. Ein richtig tolles Album. Da kommen wir also dann am Schluss, wenn ich 4,1 gebe und du 8,1 gebe und du 8,3, dann kommen wir doch einfach mal bei 8,2 raus. Finde ich ja gut, oder?
1: Was definitiv auch, glaube ich, sozusagen eine unserer besseren Wertungen.
0: Ja, würde ich auch sagen. Doch, eine der besseren Wertungen, definitiv. Kommen wir noch mal kurz zur Statistik. Ihr bekommt hier echt was für euer Geld, falls ihr es kaufen wollt. Das Album hat insgesamt 51 Minuten 57 Sekunden, hat 14 Tracks.
1: Und keine Skits.
0: Keine Skits, Gott sei Dank, ja. Ich würde es als Dark Pop oder Industrial fast schon einordnen, stilistisch. Und wenn ihr mehr wissen wollt, wo sie auftreten oder so, wobei gerade eben treten sie gar nicht auf, aber sie waren schon mal in Deutschland tatsächlich, dann ist es missiomusic.com, das ist ihre Website, und das Album ist am 3. Juli 2026 erschienen beim Label Netwerk Music Group. Netwerk, nicht Network, sondern Netwerk mit E und Zecker. Und da habe ich nachher noch Musik dabei vom selben Label. Die klingt ähnlich 80er Jahre angehaucht an der einen oder anderen Stelle. Ist gar nicht mal so schlecht. Und kann man sich durchaus auch anhören. Und wenn ihr jetzt hier ein bisschen weiterhören wollt, dann hört einfach mal bei Muse rein oder bei Hurts oder bei Beck, bei Depeche Mode, 24 Pilots. Boah, die Stimme vom 24 Pilots Sänger ist so ähnlich. Und Grandson sowieso auch. All Nation, ja klar, Grabitz, auf jeden Fall, so was so das Arrangement und die Song-Komplexität betrifft, muss man auch sagen, ja, ganz klar. Unlike Pluto habe ich an der einen oder anderen Stelle auch rausgehört, weil natürlich diese Wall of Sound er halt auch extrem gut auf die Reihe kriegt. Ne? Also das sieht man da auch. Nur er ist halt beim Songwriting nicht ganz so komplex. Ne? Das ist sein Problem.
1: Ja, ich setze noch Metafix, Portugal the Man,
0: auf jeden Fall.
1: Radiohead noch ein bisschen an, so sagen die einfach auch so viele musikalische Referenzen auf diesem Album sind. Ja, und da merkt man schon sozusagen auch, was für eine musikalische Bandbreite da abgebildet ist. Das ist schon interessant.
0: Also hört rein in Missio und Love and Heartbreak, so heißt das Album. Wir geben 8,2 Punkte und hatten wahnsinnig viel Spaß damit. 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

0: je, ich habe ganz vergessen, dass das Ding so kurz ist. Das war der Track I'm Fine von Royal and the Serpent. Holy shit, Royal and the Serpent haben uns ja auch schon mal etwas genauer angeguckt und das Ding ist einfach nur Gaga, oder?
1: Das ist extrem schräg.
0: Aber ich mag es. Ich mag diesen Style hier. Und übrigens, das, die EP, auf der der Track zu hören ist, heißt Happiness is an Inside Job. Sehr, sehr geil. Richtig, richtig gut. Also ja, Royal and the Serpent müsst ihr euch einfach weiterhin ja im auf, in euren Playlisten einfügen, weil es ist immer wieder aufs Neue spannend. Genauso wie das, was wir vorher gehört haben, Rebecca Black.
1: Genau, die also sagen wirklich
0: einen ganz
1: miesen musikalischen Start hatte und sozusagen wirklich ja auch zu Recht natürlich extrem verrissen wurde erstmal.
0: Ja, ja, sie war 13 oder 14, als sie das gemacht hat.
1: Genau, ne, aber sozusagen seitdem sozusagen arbeitet sie seit gefühlt sozusagen so 3-4 Jahre sind das jetzt schon, arbeitet sie ganz konsequent dran, sozusagen sich von ihrem alten schlechten musikalischen Image zu lösen und baut sozusagen jetzt wirklich richtig gute Tracks zusammen,
0: ja.
1: Und das klingt richtig gut, was sie da macht, und ich bin mal gespannt sozusagen, aber die macht gerade einen wirklich extrem musikalisch spannenden Weg und mir macht es Spaß sozusagen zu sehen, wie jemand sich da auch sozusagen aus so einer, ja doch schon musikalischen Umklammerung und auch aus einem fast schon musikalischen Trauma rausentwickelt.
0: Trauma trifft schon ganz gut, ich meine, sie war eine Arme, ja, sie ist im Internet so durch den Kakao gezogen worden, sie war auch in Behandlung. Also es war richtig fies, was mit ihr passiert ist. Nochmal vielleicht für alle, die es nicht wissen, Rebecca Black, die hat Anfang der 2010er Jahre, glaube ich, mit etwa 14 Jahren so einen Song gemacht, der sehr cheesy war. Papa hat quasi das Ding bezahlt, sie wollte halt ins Musikbusiness gehen irgendwie und sie ist so ein bisschen Nepo-Baby wahrscheinlich und sie wurde verrissen. Der Song war auch nicht gut. Das Video dazu war auch nicht gut. Und war so ein bisschen ja, so Post-Disney-Club-Mädel-Style. Und ja, wir gehen jetzt abends am Freitag in die Clubs und lassen es krachen, obwohl sie noch nicht mal volljährig war. Wie auch immer, sie wurde ziemlich übel auseinandergenommen. Und in zig Top-10-Listen, die es auf YouTube so gibt, taucht Rebecca Black ständig auf als einer der schlechtesten Teenie-Acts aller Zeiten und sowas, ja. Und das hat Spuren hinterlassen. 10 Jahre war Ruhe, mehr oder weniger. Ja, ich glaube, es war so 2012, 2011, wo das Ding rausgekommen ist. Und seit einiger Zeit kommen da richtig geile Sachen von ihr raus, wirklich. Also sie will Musik machen und sie hat Talent. Und das muss man ihr aber
1: genau, einfach und sie lassen. Arbeitet extrem ehrgeizig dran, sozusagen.
0: Total.
1: Und sie hat überhaupt keinen Bock mehr, irgendwie angepasst und lieb und nett irgendwie zu klingen.
0: Gibt gar keinen Grund.
1: Sondern so richtig, sozusagen, richtig fieser Sound, den sie da teilweise so mit reinnimmt. Und oh, das gefällt mir schon sehr gut.
0: Genau, aber jetzt, ja, du warst im Kino.
1: Ja, genau, richtig. Ich war im Kino und ich habe The Odyssey gesehen, gleich ganz frisch, wo er gestartet war. Habe dann auch noch nicht viele Referenzen oder sowas gehabt, konnte also relativ unbeeindruckt von dem Ganzen sozusagen, von dem ganzen Hype oder auch so teilweise auch von der Negativstimmung.
0: Ja, die war ja schon auch, massiv
1: auch
0: zum Teil.
1: Die da auch im Vorfeld schon vorhanden war, konnte ich da reingehen, habe den Film mir einfach sozusagen ganz wertneutral angeguckt. Natürlich, klar, ich bin ein riesen Nolan-Fan und deswegen war für mich eigentlich klar, ich muss den Film gesehen haben und einfach auch, was da visuell natürlich dann irgendwo auch schon im Vorfeld zu erkennen war, das hat mich natürlich dann bestärkt, dass ich das einfach unbedingt im Kino sehen will. Ja, und ich wurde tatsächlich nicht enttäuscht, sozusagen. Also der Film sozusagen gefällt mir, der ist extrem wuchtig, der ist super gut umgesetzt. Schauspieler performen, viele Sequenzen sind einfach super geil gemacht. Der Film ist extrem dicht gewoben, wirkt unwahrscheinlich, hat unwahrscheinliche Power, auch vom Sounddesign her, von den ganzen Visuals, von den ganzen Kamerafahrten. Die Schauspieler machen ihren Job gut. Also von daher muss ich einfach sagen, der Film liefert wirklich auf gesamter Ebene einfach ab. Und also jegliche Kritik sozusagen ist für mich an dem Film tatsächlich nicht groß nachvollziehbar. der Film ist einfach sehr, sehr stark und für mich ganz klares Must-Have-Scene. Ob man jetzt sagen würde, dass er jetzt exorbitant wäre, da würde ich jetzt vielleicht mich jetzt nicht so weit rauslehnen, aber es wäre ein Film, den würde ich mir gleich nochmal locker im Kino angucken. Und drei Stunden, die locker ganz schnell bei einem vorbeigehen, ja, 3 Stunden, das ist schon praktisch so eine Benchmark, wenn du die 3 Stunden wirklich komplett ausfüllst. Und ich wirklich, der Film ging so wie im Flug an mir vorbei, wo ich dann einfach sage, wenn ich dieses Feeling habe, dann kann eigentlich nicht so viel falsch sein.
0: Christopher Nolan ist ja nicht jemand, der, ich sag mal, besonders gute Storys schreiben kann. Also die meisten Filme, die er so gemacht hat, sind von der Story her meistens eine gute Idee, aber die Ausarbeitung, also ich denke da zum Beispiel an Tenet, ist nicht immer besonders gut und gelungen. Tatsächlich ist es aber hier natürlich einfacher, weil du halt einfach dieses 3000 Jahre alte oder ja, 2500 Jahre alte Stück hast, ne? Die Odyssee kann sich daran halt entlanghangeln und dementsprechend ist die Geschichte gut geschrieben, aber natürlich auch nichts Neues in dem Sinn. Aber trotzdem, ich habe gehört, ne, klar, man sieht die Monster, man sieht das Meer, man sieht den Zyklopen, die Sirenen und was weiß ich was alles, aber am Ende ist es ja doch eher eine Geschichte, die am Schluss sogar charakterlich eher zählt und gar nicht so sehr von den Monstern herkommt. Ne? Also, zumindest mal habe ich das gehört. Ob das jetzt stimmt, weiß ich nicht. Aber ja,
1: also ich denke ich will auch gar nicht zu viel spoilern, sondern sage einfach für mich hat der Film sehr, sehr gut funktioniert. Und ich habe auch, also wie gesagt, es gibt vielleicht auch einfach so praktisch Episoden von der ganzen Reise, die bleiben einem mehr im Gedächtnis. Andere waren auch gut gemacht . Aber es gab auch so ein paar Sachen, die waren wirklich so wuchtig und die waren wirklich so ein paar Episoden, die waren echt krass gut gemacht und wo ich auch gesagt habe, wow, geil, das war schon Respekt Mein Lieblings, meine Lieblingsszene war die Szene mit Circe. Okay. Das war wirklich so, wo ich gesagt habe, boah, Respekt das ist krass.
0: Okay, ich bin gespannt, weil ich werde den Film wahrscheinlich morgen sehen. Freut mich sehr. Eine der Kritiken, die ich so gehört habe, aber die belief sich nur auf den Trailer, war, dass der Film halt überhaupt nicht nach Griechenland oder nach Mittelmeer ausschaut und irgendwie so düster ist und du denkst, du guckst den Wikinger-Film an, anstelle hier irgendwie die Odyssee oder so etwas.
1: Ja, aber ich denke,
0: kannst du das nachvollziehen, diese Kritik? Weil diese basierte nur auf dem Trailer.
1: Ja, ich denke dann aber auch was man immer wieder sagen muss, auch damals der Kulturraum war ja damals auch nicht irgendwie so arg festgeschrieben Man hatte ja damals schon viele irgendwelche Horden, die dir irgendwo durchs Plündern durchs Land gezogen sind, die waren mal schwarz, mal waren sie asiatischer Natur.
0: Ja, klar.
1: Und deswegen gab es doch damals schon viele Vermischungen. Deswegen würde ich gar nicht sagen, dass der typische Grieche von damals vielleicht so aussieht, wie wir uns den heutzutage vorstellen.
0: Ja, meistens aus Stein.
1: Genau, richtig. Sondern ist es einfach so eine Vorstellung, die irgendwo vielleicht auch so ein bisschen einhergeht. Wahrscheinlich genauso wie manche sagen würden, ich stelle mir das jetzt so und so vor und so hat es zu sein. War es so? Wissen wir doch gar nicht.
0: Wissen wir eh nicht, ja, klar.
1: Also von daher denke ich dann auch nimmt man einfach mal den ganzen Senf mal raus und geht einfach mal nicht so ganz
0: kritisch. Ey, und komm, es ist eine Sage, es ist eine Fantasy-Story, komm.
1: Genau, und wie gesagt, und es ist ja auch nicht im Buch exemplarisch festgeschrieben, wie aussah oder sonst was. Also von daher ist da auch gerne ein Interpretationsspielraum irgendwo gegeben, wo man sagen muss, am Ende guckt's euch doch einfach mal selber an und macht euch euer Bild geht nicht zu voreingenommen in den Film rein, sondern guckt ihn euch einfach an und dann werdet ihr nachher sehen, wie gut der Film für euch funktioniert hat. Für mich hat er sehr gut funktioniert.
0: Na dann.
1: Und ich kann eine ganz klare Empfehlung geben, diesen Film und vor allem es macht auch wirklich Sinn, den auf großer Leinwand zu sehen.
0: Oh, ich freue mich aufs IMAX. Also, wie sieht's aus? Was hören wir als nächstes?
1: Hören wir einen sehr, sehr spannenden Next. Wir haben Track 2 eingecued.
0: Ja.
1: Das passt auch sehr gut.
0: Ja, haben wir. Haben wir,
1: genau,
0: haben wir.
1: Aus dem Album Hades, ja, das passt ja sehr, sehr gut sozusagen, zur griechischen Mythologie, hören wir von Melanie Martinez, die wirklich ein sehr, sehr, sehr, sehr umfassendes, stilistisch sehr, sehr unterschiedliches Album abgeliefert hat, den Track Uncanny Valley. Und muss echt sagen, sozusagen, nicht alles sozusagen funktioniert auf dem Album, aber es ist ein Riesentalent drin und das hört man vielleicht auch auf diesem Track.
0: There we go. 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Es ist 18 Uhr und 33 Minuten.

0: Ja, ihr habt sie bestimmt schon erkannt. Das war eine 67-jährige alte Pop-Diva. Man nennt sie auch Madonna. Und ich muss echt sagen, holy fuck, was auf Confessions 2 auf ihrem neuesten Album. Ich habe sie nicht mehr gezählt. Ist es 15, 16, 17, 93? Keine Ahnung, aber sie hat zig Alben rausgebracht bislang. Das, was da herausgekommen ist, ist ein absolut spannendes musikalisches Werk. Ein Spätwerk einer Künstlerin, die seit über 40 Jahren im Business ist und wirklich richtig gute Musik macht.
1: Ja, und hier wirklich sozusagen mit Confessions 2 deutlich geliefert hat. Also dieses Album, so, ich habe es jetzt schon öfters durchgehört und ich muss sagen, da sind wirklich viele, viele gute Tracks dabei. Klar, sozusagen ist natürlich auch, dass man bei der Songauswahl, und es sind wirklich viele Songs, 17 Songs sind es, glaube ich, insgesamt, die da auf dem Album drauf sind, dass da vielleicht auch mal der ein oder andere dabei ist, der vielleicht sozusagen für einen jetzt persönlich nicht ganz so funktioniert, ist auch klar, aber die große Bandbreite sozusagen, dessen sozusagen, was da musikalisch abgebildet ist, das ist wirklich sehr, sehr gut. Und wer da sozusagen noch irgendwie sowas Blödes drüber sagt, dem muss ich einfach sagen, dem spreche ich auch ein bisschen den musikalischen Sachverstand.
0: Ja, definitiv. Ich meine, was spannend ist, sie hat sich mit dem, ich weiß es nicht, wie er heißt, mit dem Produzenten von Confessions on a Dance Floor von 2005 wieder zusammengetan. Und das hört man halt auch, ne? Also es ist eine eindeutige, tanzbare, super gut durchhörbare Platte. Und gerade so die ersten, die ersten zwei Drittel sogar sind eigentlich als DJ-Set zusammengebaut. Das heißt, die Tracks gehen komplett ineinander über und sind auch alle gut tanzbar. Ich habe in der letzten Supreme-Show als Opener gleich direkt den Opener des Albums reingespielt, der mir auch extrem gut gefällt. Und was mir halt auffällt ist, und das ist das Schöne, Madonna hat immer schon die Dance-Music absolut gut befunden. Ja, schon sowas wie Holiday in den 80ern war ja auch Dance Music in dem Sinn, ja, und House oder so eine Art Vorform von House und mit Like a Prayer oder sowas hat sie ja auch House-Versionen gemacht, damals mit absoluten Premium-Remixern wie Cher Pettibone und so weiter und Frankie Knuckles, also die wirklich die Crème de la Crème der späten 80er und frühen 90er in der House-Musik gewesen sind und das setzt sie hier einfach auch wieder fort. Und jetzt haben wir gerade einen Track gehört, der mehr so in diese New-School-Breaks gegangen ist, allerdings ein bisschen braver war, was das ganze Thema betrifft, aber trotzdem nicht schlecht war. Und es zeigt halt einfach auch, auf diesem Album ist auf der elektronischen Seite eine wahnsinnige Bandbreite abgebildet. Wir haben auch dieses Voguing-Thema, was sie Anfang der 90er auch drin gehabt hat, damals mit Malcolm McLaren zum Beispiel. Das ist so gut gemacht hier auch wieder. Und ich kann mir einfach nicht vorstellen, dass so eine Person, die schon so viel mitgemacht hat, immer noch so viel Innovationskraft mitbringt. Aber es hängt oder es steht und fällt immer mit den Produzenten, mit denen sie zusammenarbeitet. Also, ja,
1: aber man muss auch bereit sein, so in so einem Alter sozusagen tatsächlich auch noch diesen Weg zu gehen. Und da merkt man einfach, sie ist halt ein Vollprofi-Künstler.
0: Absolut. Und ich habe jetzt auch nochmal einen Track dabei vom neuen Album von Confessions 2. Der heißt Danceteria oder ja, nicht die Cafeteria, sondern die Danceteria. Und das ist halt eine waschechte Hausnummer. Aber ich finde vor allem, ich habe sie deswegen ausgewählt, weil sie am Anfang super konventionell klingt.
1: Und dann hinten raus sozusagen dreht die echt geil.
0: Hinten raus wird die richtig, richtig gut, ja. Also das wird dann so ein richtiger Dance-Banger mehr oder weniger. Und deswegen hören wir uns das Ding einfach mal an. Danceteria aus dem Album Confessions 2 von Madonna. Okay.

0: Es ist 18.54 Uhr und das bedeutet, Supreme neigt sich langsam aber sicher dem Ende entgegen. Aber ich hatte wahnsinnig viel Spaß heute.
1: Genau, und wir haben bis zum Ende sozusagen wirklich nochmal einfach unwahrscheinlich viel guten Sound geliefert. Jetzt hattet ihr gerade hier nochmal Kelela aus ihrem Album The New Avatar, die ja auch sozusagen ein Künstler ist, die ja ist aus diesem Neo-Soul rauskommt, ja, und die super innovativ ist. Und das hat sie wiederum auch jetzt mit ihrem neuen Album untermauert, sozusagen. Don't Piss Me Off ist natürlich auch sehr, sehr englisch.
0: Ja, total.
1: Ein bisschen orientiert. Ja, aber das war sozusagen eigentlich auch praktisch schon, was ich zusammenfassend noch sagen wollte.
0: Das klingt lustig. Das ist ja ein bisschen Gabba-Style. Man hat es auch früher mal Happy Hardcore genannt. Wir hören hier Horse Girl. Und das ist der einzige Track auf dem Album Nature's Healing, der so klingt. Aber es ist witzig, weil es die 90er komplett durch den Kakao dreht. Der Song heißt An Apple A Day. Und ist ein bisschen was Lustiges. Und das ist unser Rausschmeißer für heute, denn Supreme ist vorbei.
1: Genau.
0: Am Mikrofon waren
1: Ido Schüle
0: und Mietje Marosha. Und ich wünsche dir noch viel Spaß mit Horse Girl.
1: Die nächste Sendung gibt es am 6. September, die nächste Live-Sendung.
0: Genau.
1: Und bis dahin sozusagen wünschen wir euch eine schöne Sommerzeit.
0: Viel Spaß mit Horse Girl. Bye, bye. Am Mikrofon Mietje Marosha, Ido Schüle und verantwortlich war für die Sendung Mietje Marosha.

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1: 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Herzlich willkommen zu unserer 42. Sendung.

Das waren die Toten Hosen mit Glück. Für Campino als ein Star der Musikszene war es sicher nicht immer einfach, seiner Vaterrolle gerecht zu werden. Haller, ein deutscher Songwriter des Zeitgeistes, hat darunter gelitten, dass seine Eltern ihre Liebe verloren haben. Mit ihrem Rat an ihn, mach was du willst und denk nicht so viel nach, halfen sie ihm nicht wirklich. Nach Haller mit Junge, Sarah Lesch mit Testament, die es anders macht. Sie will ein Kind hinterlassen, das sich selbst gehört.

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Luca Blau aus München mit bisschen beides. Wenn Akustisches auf elektronische Beats trifft, entsteht ein moderner Sound, der doch weit vom Mainstream entfernt ist. Bisschen beides eben. Nora Beisel ist eine deutsche Liedermacherin und Geschichtenerzählerin. Wir hören von ihr Rote Jacke. Und es folgt Felix Kramer, geboren 1994, ein österreichischer Liedermacher mit Sie.

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Miss Ellie aus Hamburg ist eine erfolgreiche Liedermacherin. Sie sagt, Europa ist ein Song für alle, die eine Welt wollen, in der Zusammenhalt und Verständnis über Spaltung und Konfrontation stehen. Es ist ein Weckruf in Zeiten politischer Polarisierung und gesellschaftlicher Spaltung. Eine Erinnerung daran, dass Geschichte sich nicht wiederholen darf. Und direkt danach Herman van Veen und wir aus dem Live-Album 2025.

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Es folgen drei Lieder hintereinander, die mir besonders gut gefallen. Felix Mayer, Gelegenheit macht Liebe. Danach Florian Paul mit Henny Herz, Der Teufel. Und Maxim und Lina Marley, Fenster oben links.

Jan Plefka über den nächsten Song. Es ist ein Song über ein unruhiges Herz, das aus der Komfortzone einer tiefen, aber ungleichgewichtigen Liebe hinaus in die Welt zu Wildnis und Abenteuer treibt. Das Ganze spielt in einer mystisch-dystopischen, also düsteren oder bedrückenden Zukunft, in der unsere Heldin den inneren Weg als Ausweg erkannt hat. Ich wusste sofort, welche Stimme die schönste wäre für diese Reise in die innere Unendlichkeit, nämlich die Stimme von Lina Marley. Ich bin ihr begegnet, ich habe sie gefragt und sie hat Ja gesagt. Und so ging ein weiterer Traum in Erfüllung, ein Traumduett für ein Traumlied im Traume eines Traumes. Lina dazu, Jan erklärte mir die Geschichte und mir gefiel das Konzept. Seine Begeisterung steckte mich an und ich sagte sofort zu. Einen Künstler wie Jan zu treffen, der seine Kunst liebt und gar nicht merkt, wie innovativ und genreübergreifend er denkt, hat mich sehr inspiriert. Ich fühle mich geehrt, eine Stimme in dieser Welt singen zu dürfen und habe mich wertgeschätzt gefühlt. Lina Marley, geboren 1997, ist bereits eine feste musikalische Größe im deutschen Sprachraum. Es folgen Jan Plefka, Lina Marley, die schlaksige Windin. Direkt danach Lina Marley, als du gingst, Quello que sei, live bei TV Noah, dem Wohnzimmer der Songwriter.

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1: Das war's fast schon vom Liedermosaik 42 mit dem Titel »Zeit zu leben«. Ich verabschiede mich mit Reinhard May, »Zeit zu leben«. Klaus Hoffmann hat dieses tiefgehende Lied geschrieben und 2003 auf seinem Album »Zeit zu leben« veröffentlicht. Sein Freund Reinhard May sang es 2016 auf seinem Album »Mr. Lee«. Zuvor aber noch ein Schmuse-Chanson aus dem Jahr 1969. Die Großen, George Moustaki und Leonard Cohen, sorgten in den 70er Jahren für die Schmuse-Musik unserer Generation. Wir hören von George Moustaki »Le temps de vivre«. In dem Chanson heißt es »Zeit zu leben«. Wir werden uns Zeit zum Leben nehmen, frei zu sein, mon amour, ohne Pläne, und ohne Alltagsroutine werden wir unser Leben träumen können. Tschüss und vielen Dank fürs Zuhören.

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Das waren wir auch schon beide wieder. 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

Der Cosmic Orgon Kanister Transglobal Radio Express heute mit der Ausgabe 768 am 26.07.2026 im Freien Radio für Stuttgart, wie immer von 22 bis 23 Uhr. Das war zum Auftakt Bunny Clark mit Be Thankful for What You've Got aus dem Jahr 1975. Coverversion des William the Vaughan Oberklassikers. Jetzt als nächstes liegen auf The Heavy Eyes mit Corporal Upham aus der EP Focus von 2026, eine EP, die erst vor wenigen Wochen erschienen ist.

DJ Abloy Nichols, We'll Talk About It in the Morning aus seiner nagelneuen LP You Know Where I Live. Davor hatten wir gehört die Band Bang mit Idealist Realist aus der LP Mother Bow to the King von 1972 und davor die Heavy Eyes mit Corporal Upham aus der ebenfalls nagelneuen LP Focus von 2026. Als nächstes liegen nun auf NRBQ mit dem Stück Only You.

Der Cosmic Orgon Kanister Transglobal Radio Express heute mit der Ausgabe 768 am Sonntag, den 26.07.2026. Das waren drei Stücke hintereinander. Zuletzt gehört Mark Olson und Gary Louris mit dem Stück When the Wind Comes Up aus der EP Ready for the Flood von 2009. Davor hatten wir gehört das Sir Douglas Quintet mit Texas Me, eine 7-Inch Single von 1999. Und davor die Band NRBQ mit dem Stück Only You aus der EP Scraps von 1971. Als nächstes liegt nun auf Riley Walker mit Save Minds.

Der Cosmic Orgon Kanister Transglobal Radiospreis im Freien Radio für Stuttgart heute mit der Ausgabe 768. Das waren wieder drei Stücke hintereinander. Zuletzt gehört Jesse Sykes in the Suite Hereafter mit dem Stück How Will We Know aus der EP Live Love Lust von 2007. Davor hatten wir gehört die Band Vetiver mit I Know No Pardon aus der EP To Find Me Gone von 2006 und davor Riley Walker mit Same Minds aus der EP Primrose Green von 2015. Wie geht's weiter bei der Cosmic Orgon Kanister Transglobal Radio Express im Freien Radio für Stuttgart? Heute in einer Woche, Sonntag, 2.8. gibt es die nächste Ausgabe, dann die 769, wie immer von 22 bis 23 Uhr und am Tag davor, nächsten Samstag, gibt es von 17 bis 19 Uhr das Cosmic Orgon Kanister Musikfeuilleton mit Michael Pilz. Und jetzt geht's hier weiter mit John Martin und dem Stück The Man in the Station aus der EP Solid Air von 1973.

Der Cosmic Orgon Kanister Transglobal Radio Express im Freien Radio für Stuttgart. Heute mit der Ausgabe 768. Das waren erneut drei Stücke hintereinander. Zuletzt gehört Led Zeppelin mit Down by the Seaside aus der EP Physical Graffiti von 1975. Davor hatten wir gehört Richard Thompson mit dem Stück I Misunderstood aus der EP Rumor and Sigh von 1991. Und davor John Martin mit The Man in the Station aus der LP Solid Air von 1973. Playlists zu dieser Sendung, zu allen Sendungen von der Cosmic Orgon Kanister Transglobal Radio Express und vom Musikfeuilleton gibt es auf cosmicorgonkanister.org. Dort gibt es auch jeweils eine Vorschau auf die kommenden Sendungen. Eine Vorschau gibt es auch auf freies-radio.de und in der dortigen Mediathek kann jede Sendung, so auch diese Sendung, für 7 Tage lang nachgehört werden. Jetzt liegen auf zum Abschluss The Birds mit Everybody's Been Burned.

0: Das waren die Birds oder wie Elvis Presley zu sagen pflegte, The Birds mit dem Stück Everybody's Been Burned aus der EP Younger Than Yesterday aus dem Jahre 1967.
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Kapitalismus-Affront. Zement macht müde. 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